Ja. Wir haben nicht den einfachen Laser, wir haben den Major Laser. Hier ist die junge Nacht der ARD. Nummer hier im Studio 0221 567 89 111. Der Konrad hat sich reingemeldet und schreibt: Hallo Sebo, wir sind auf Abschlussfahrt und können nicht schlafen. Hören dir zu, finden die Musik wie immer super, liebe Grüße. Aber wach sein sollten wir eigentlich nicht mehr. Ich so, warum? Nein, wir sind schon um 7 Uhr aus dem Hostel raus, hat er mir jetzt geschrieben. Und wir wollen uns auch noch was angucken. Naja, aber Rückfahrt ist mit dem Zug, also von daher im Zug pennen, das reicht dann auch. Also ich finde, man ist nach so einer Abschlussfahrt sowieso irgendwie völlig fritte. Also da macht das dann auch nichts mehr aus. Also gerne noch weiter zuhören, jetzt hier bei Harry Styles und American Girls. Hier ist die junge Nacht der ARD.

0: It's okay, I'm okay, Tate McRae. Hier ist die junge Nacht der ARD, 2.19 Uhr haben wir es genau. Taylor Swift und Travis Kelce, die haben ja vor kurzem geheiratet. Und jetzt gibt's schon Familienzuwachs. Nein, nicht was ihr denkt, so schnell sind die nicht. Nee, die haben jetzt einen Hund. Und ihr denkt euch vielleicht, warum muss ich das Ding jetzt wissen? Naja, weil es ein wochenlanges Rätsel löst. Brinja Becker aus dem Junge Nacht-Team. Fans haben nämlich schon länger vermutet, dass die beiden einen Hund haben, hä?
1: Genau, weil die bei ihrer Hochzeit so eine Fotowand aufgebaut hatten und da war auf einem der Fotos Travis Kelce zu sehen mit so einem kleinen weißen Welpen. Und jetzt wurde Travis am Flughafen gesehen, wo er aus dem Privatjet ausgestiegen ist und da war der Hund dabei. Ein Samoyede, also so ein schneeweißer, sehr fluffiger Hund.
0: Ein fluffiger Hund, das klingt jetzt schon mal richtig gut. Aber Taylor ist doch, wie jeder Fan weiß, eine komplette Katzenfrau.
1: Voll, die hat 3 Katzen und es gibt auch so ein ganz berühmtes Video von ihr mit dem Hund ihrer Mutter, Kitty, so einer Dogge. Und da ist Taylor komplett genervt von dem Hund.
2: No, can you get your dog? This is why I like cats.
1: Ja, und da sagt sie, darum liebe ich Katzen.
0: Ja, aber wieso hat sich jetzt doch erweichen lassen?
1: Ja, wahrscheinlich, weil Travis so ein kompletter Hundefreak ist. Und ich glaube, darum hat Taylor dem auch zu Weihnachten einen Hund geschenkt. Travis hat nämlich auch so Andeutungen gemacht, dass ihr Geschenk das tollste gewesen wäre.
3: The best gift that I got was from Taylor. But it gives away things that we're trying to keep in-house.
1: Ja, aber dass sie das privat halten wollen, was sie ihm geschenkt hat.
0: Ah, okay. Ja, ergibt alles Sinn. Kennst du schon den Namen von diesem Hund? Das würde ich jetzt gerne noch wissen wollen.
1: Nein. Aber die Tradition bei Taylor ist ja, dass sie ihre Haustiere nach ihren Lieblingsfiguren aus Filmen und Serien benennt.
0: Ah.
1: Die Katzen heißen ja Meredith Grey, wie die Hauptdarstellerin von Grey's Anatomy, Olivia Benson, wie aus Law and Order und Benjamin Button, wie aus dem Film.
0: Ja gut, also filmmäßig hat Taylor Swift ja jetzt gerade mit I Knew It, I Knew You den Track zum Soundtrack zum neuen Toy Story Film gemacht. Vielleicht wird es ja ein Toy Story Charakter, könnte ja sein. Das ist mein Hund, Woody!

0: halb drei, hier ist die junge Nacht. Wir schauen auf die Straßen. A1 Lübeck Richtung Hamburg auf der Nordelbbrücke. Da kommt es in beiden Richtungen bis ca. 5 Uhr zu kurzfristigen Sperrungen wegen eines Schwertransports. Die A4 Aachen Richtung Köln ist zwischen Kreuz Köln-West und Köln-Eiffeltor bis ca. 18 Uhr noch gesperrt. Die A30 Rheine Richtung Osnabrück ist zwischen Rheine-Nord und Rheine wegen Bauarbeiten noch bis 5 Uhr früh gesperrt. Und die A40 Dortmund Richtung Essen ist zwischen Bochum-Zentrum und Bochum-Hamme wegen Bauarbeiten bis 5 Uhr gesperrt. Achtung, gerade reingekommen, Falschfahrer auf der A39 Salzgitter Richtung Braunschweig zwischen Lebenstedt Nord und Rüningen Nord. Kommt euch ein Falschfahrer entgegen, fahrt äußerst rechts, überholt bitte nicht. Das ist auf der A39 Salzgitter Richtung Braunschweig zwischen Lebenstedt Nord und Rüningen Nord. Da kommt euch ein Falschfahrer entgegen, vorsichtig hier in beiden Richtungen. That's it!
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0: Mit Sebastian Röpke und natürlich auch mit euch, Leute. Nummer hier im Studio. Der Konrad hat sich gerade gefreut, dass ihr eine Nachrichten vorgelesen habt. Die Nummer ist 0221 567 89 111. Ich lese eure Nachrichten sehr, sehr gerne vor. Ich habe gerade mit einer Kollegin geschnackt und da ging es irgendwie darum, so, nach Urlaub, ist da noch was geplant? Und wirklich so klassisches, ich bin beim Friseurgespräch auch. Aber dann kamen wir auch drauf, irgendwie so, allein in Urlaub ist ein bisschen blöd. Und ich meinte so, ich mache ungern Dinge alleine. Vor allen Dingen auch so Autofahren ist auch so richtig langweilig alleine. Und sie meinte, ja, da hört man Radio, aber das nervt ja auch irgendwann. Ich so, ich gehe mal zurück und bin dieser Mensch im Radio, der da nervt. Sie so, ah, oh,

Kraftclub und Tokyo Hotel hier in der jungen Nacht der ARD. Wo er gerade Spargelfelder erwähnt. Ich habe in der Spargelsaison echt nur einmal Spargel gegessen. Damn it! Aber Tokyo Hotel wollte ich eigentlich sagen. Ich habe gesehen, was kommt demnächst bei Netflix? Ja, Kaulitz und Kaulitz. Ende des Monats geht's da weiter mit diesem Verrückten. Und ich höre von Bill Kaulitz schon wieder diese Leichenrache. Die Reichenlache, wollte ich sagen. Dieses. Das ist. Ich liebe das einfach.

Viertel vor drei durch, hier ist die junge Nacht der ARD am Donnerstag. Leute, bald schon Wochenende. Justin Bieber, Nicki Minaj, Beauty and the Beat. Yeah, yeah.

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1: Um 3 Uhr mit Marc Geißler. Argentinien hat das Endspiel der Fußball-Weltmeisterschaft erreicht und kann den Titel am Sonntag gegen Spanien verteidigen. Im Halbfinale setzten sich die Argentinier mit 2:1 gegen England durch. Dabei gelang die Wende erst kurz vor Schluss aus dem ARD-WM-Team Hendrik Lückhoff.
2: Wieder sind die Argentinier zurückgekommen, wieder haben sie das Spiel in der Nachspielzeit gedreht. Bis 5 Minuten vor Schluss lagen die Südamerikaner zurück, dann trafen erst Fernandes, danach Lautaro Martinez. Beide Treffer hatte Lionel Messi vorbereitet. Der Sieg war verdient. Im Finale trifft Argentinien auf Spanien. Bei England rückte schnell Trainer Thomas Tuchel in den Fokus. Er hatte nach dem Führungstor viele Defensivspieler eingewechselt und wollte den Vorsprung wohl über die Zeit bringen. Hinterher sagte Tuchel, ich übernehme die Verantwortung. England hat im kleinen Finale gegen Frankreich noch die Chance auf Platz 3.
1: Die USA haben ihre Angriffe auf den Iran in der Nacht fortgesetzt. Es war bereits die 5. Angriffswelle in Folge. Nach Angaben des US-Regionalkommandos CENTCOM richteten sich die Attacken erneut gegen militärische Ziele, die nach US-Darstellung für Bedrohungen der Schifffahrt in der Straße von Hormus genutzt werden. Außerdem beschoss ein US-Kampfjet nach Angaben des Militärs einen Tanker unter der Flagge von Curaçao. Das Schiff habe versucht, die Blockade iranischer Häfen zu durchbrechen und sei manövrierunfähig gemacht worden. Der ukrainische Verteidigungsminister Fedorow hat seinen Rücktritt erklärt. In den sozialen Medien schrieb er, es sei ihm eine Ehre gewesen, dem Volke zu dienen. Ukrainischen Medienberichten zufolge könnte Fedorow durch Innenminister Klimenko ersetzt werden. Auch in Frankreich sind in Zukunft aktive Sterbehilfe und begleiteter Suizid erlaubt, unter bestimmten Voraussetzungen. Die Nationalversammlung hat den Weg für das Gesetz dazu freigemacht. Es gestattet Erwachsenen mit schwersten Erkrankungen die Einnahme tödlicher Medikamente. Wenn die Betroffenen die Medikamente nicht mehr selbst einnehmen können, dürfen sie sich helfen lassen. Damit folgt Frankreich bei der Sterbehilfe Ländern wie Belgien, den Niederlanden und der Schweiz. US-Vizepräsident Vance hat Fehler im Umgang mit den Epstein-Akten eingeräumt. Die Kommunikation der US-Regierung sei schlecht gelaufen, sagte Vance in einem Interview mit dem Podcaster Joe Rogan. Kritik übte er vor allem an der früheren Justizministerin Bondi. Sie habe die Erwartungen an die veröffentlichten Unterlagen damals zu hoch geschraubt. Einen Vertuschungsversuch durch die Regierung wies Vance aber zurück. Das Wetter für Deutschland heute Nacht teils klar, teils bewölkt. Tiefstwerte zwischen 19 und 12 Grad. Tagsüber scheint in vielen Teilen auch für längere Zeit die Sonne. Ganz im Süden und im Norden Schauer oder Gewitter. Maximal 21 bis 33 Grad. Auch am Freitag ein ähnliches Bild. Und die Zeit, es ist gleich 3:03 Uhr.
3: Die junge Nacht, wir schauen auf die Straßen. Die A4 Aachen Richtung Köln ist zwischen Kreuz Köln-West und Köln-Eiffeltor bis ca. 18 Uhr noch gesperrt. Die A30 Rheine Richtung Osnabrück ist zwischen Rheine-Nord und Rheine wegen Bauarbeiten noch bis 5 Uhr dicht. Und die A40 Dortmund Richtung Essen ist zwischen Bochum-Zentrum und Bochum-Hamme wegen Bauarbeiten noch bis 5 Uhr früh gesperrt. That's it!
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3: Mit Sebastian Röpke und natürlich auch mit euch. Nummer hier im Studio 0221 567 89111. Ich hatte die Tage jetzt schon überlegt, zusammen mit junge Nachthörer Dominik, GTA 6 vorbestellen, ja, nein. Und wenn ja, also eigentlich ist es ein Ja, aber wenn, welche Version? Es gibt eine normale für 80 und es gibt die Ultimate-Version für 100. Ein paar von euch haben schon erzählt, ja, da sind noch 2 Missionen mehr mit dabei und ach, hol dir mal die Ultimate-Version. Man hat jetzt so lange drauf gewartet, dann kann man sich auch komplett Gönjamin machen. Ja, Dominik schrieb gerade, und hast du dich entschieden? Ich so, ja, komm, ich nehme Ultimate. Und er so, ich hol mir die Standard.

3.14 Uhr haben wir es gleich. Hier ist die junge Nacht der ARD. Leute, bei den BTS-Konzerts flippen die Fans ja generell gerne mal aus. Es waren jetzt in München in der Arena da ein paar Konzerte. Aber größter, krassester Moment war, als BTS den aktuellen Track von Kitsch Creek, Blumengarten und Shereen David gut genug angestimmt haben. Da sind alle komplett ausgeflippt. Deswegen, ich spiele euch jetzt gut genug von Kitsch Creek und danach Coldplay und BTS zusammen. Hier kommt Popkultur komplett zusammen. Hier ist die junge Nacht.

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0: 3.20 Uhr. Sie ist der größte Afrobeat-Star, den es gerade gibt. Tyler aus Südafrika, fast 14 Millionen Instagram-Follower, fast 18 Millionen bei TikTok. Ja, mehrere Grammys hat sie auch schon gewonnen. Die ist einfach gerade ein krasser Weltstar. Ja, den Song She Did It Again hat sie zusammen mit Sarah Larsson gemacht. Und ja, die Zusammenarbeit war mega nice, hat Tyler uns im Interview erzählt.
1: I really enjoyed it, because we both...
2: Das habe ich sehr genossen. Wir lieben beide den Musikstil. Wir wollten schon lange mal was zusammen machen und der Song ist so mühelos entstanden. Das war für uns beide sinnvoll.
1: I just made the most sense for the both

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0: Wann ist das denn 3:30 geworden? Hier ist die junge Nacht. Wir schauen auf die Straßen. A4, Aachen Richtung Köln, ist zwischen Kreuz Köln-West und Köln-Eiffeltor bis ca. 18 Uhr noch gesperrt. Die A30 Rheine Richtung Osnabrück ist zwischen Rheine-Nord und Rheine wegen Bauarbeiten noch bis 5 Uhr dicht. Und die A40 Dortmund Richtung Essen ist zwischen Bochum-Zentrum und Bochum-Hamme wegen Bauarbeiten noch bis 5 Uhr gesperrt. That's it!
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0: Mit Sebastian Röpke und natürlich auch mit euch nochmal hier im Studio 0221 567 89 111. Ist jetzt so diese Zeit so zwischen 3 und 4? Ja, die ersten sagen schon, hey Sebo, danke, dass du mich begleitet hast, ich muss jetzt mal ins Bett. Und die anderen, die stehen jetzt gerade auf und denken sich, welchen Tag haben wir? Es ist Donnerstag, mehr müsst ihr nicht wissen.

0: Supermarkt.
1: Obst, Fleisch, Fisch, alles ist teurer geworden.
0: Yes, Luisa merkt es halt voll und es gibt jetzt auch Zahlen von der Politik, Landwirtschaftsministerium, die sagen, wie krass viel teurer die Lebensmittel geworden sind. Innerhalb von 5 Jahren ging es nämlich um 36,3% nach oben. Vicky Merkulova aus dem Junge Nacht-Team, ich finde vor allem so bei Käse haut das richtig rein mittlerweile, ne?
2: Ja, voll. Wenn da vor einigen Jahren noch eine Packung so 2 Euro gekostet hat, kostet jetzt auf einmal so 3,50 Euro.
0: Ja.
2: Und dann wird ja der Einkauf auch direkt mal super teuer, merkt auch Jana aus Köln.
3: Wenn ich zum Beispiel Wocheneinkauf mache mit meiner Mutter, dann auf jeden Fall, dass es irgendwie nicht mehr so 20 Euro für ein paar Lebensmittel ist, sondern direkt 50.
2: Auch Sophia aus Leverkusen struggelt. Sie kriegt ein bisschen Taschengeld von ihren Eltern, aber...
4: Manchmal, ich muss dann schon so in meinem Portemonnaie gucken, so ja, habe ich jetzt genug für dieses Getränk und diesen Snack noch?
0: Yay, vor allem ich hatte das Thema gerade eben noch mit der Kollegin, dass alles so teuer wird. Sonst hast du 40 Euro für den gleichen Einkauf bezahlt, jetzt mittlerweile, weiß ich nicht, 50, 60 oder so. Warum ist das alles überhaupt so teuer?
2: Zum einen sind ja Strom und Gas in den letzten Jahren teurer geworden. Deswegen müssen die Händler und Landwirte auch mehr zahlen. Und die Verbraucherzentrale sagt, auch der Klimawandel zum Beispiel ist ein Grund, weil die Ernte dann auch öfter schlechter ausfällt. Aber es gibt die Kritik, dass das nicht nur daran liegt, sondern dass die Lebensmittelindustrie mit den Preisen übertreibt.
0: Ja, die übertreiben total. Das merkt man voll, dass sie das einfach ausnutzen. Ausnutzen. Man kann es nicht anders sagen. Jetzt, deswegen gibt es ja auch gerade Forderungen, dass die Preise staatlich gescheckt werden. Aber ganz ehrlich jetzt, was uns eigentlich ja am allermeisten besorgt, kostet ein Döner bald 25 Euro vielleicht? Ja, also kann es jetzt immer so weitergehen?
2: Nee, kann nicht. Die Verbraucherzentrale sagt aber, so Richtung August, September könnte es sogar noch teurer werden als jetzt schon beim Einkaufen wegen des USA-Iran-Krieges. Wann es so richtig runtergeht mit den Preisen, das kann man auch schwer vorhersagen. Klar ist aber, so günstig wie es vor 6 Jahren war, wird es wohl erstmal nicht mehr. Aber ich kann euch beruhigen, ein Döner für 25 Euro ist Stand jetzt unrealistisch.
0: Okay, alles klar. Dann sind wir auf jeden Fall beruhigt. Solange der Dönerpreis nicht über 25 Euro geht, ist alles in Ordnung. Oh mein Gott, ey. Ja, wir geben uns doch mit den Kleinigkeiten zufrieden. Lebensmittel sind in den letzten Jahren krass teuer geworden. Warum, hat uns Vicky aus dem Junge Nacht-Team erzählt. Jetzt für euch Gracie Abrams mit Hit the Wall. Hier ist die Junge Nacht der ARD.

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0: Olivia Rodrigo, Drop Dead, 3:49 ist die Junge nach der ARD. Wir haben ja gerade über die Lebensmittelpreise gesprochen und wie arschteuer alles einfach geworden ist. Kollegin Vicky hat uns versucht zu erklären, oder hat uns erklärt, warum alles so viel teurer geworden ist. Und der Dominik, der hat mir gerade jetzt ein Bild geschickt über die 0221-567-89111 mit sehr, sehr vielen Backwaren.
1: Ja, hier für dieses Bild hier da, für das ganze Essen, habe ich mit dieser To-Go-To-Go-App habe ich nur 4 Euro bezahlt. Also ich gehe mal so einkaufen, ist günstiger.
0: Ja, ey, man muss wirklich gucken, so gibt es irgendwelche App-Angebote oder auch so, gibt es irgendwelche Apps wie Too Good To Go, wo man ein bisschen sparen kann. Kriegen wir schon alles hin, ne? Inflation? Interessiert uns nicht.

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1: Um 4 Uhr mit Marc Geißler. Argentinien steht erneut im Finale der Fußball-Weltmeisterschaft. Der Titelverteidiger setzte sich im Halbfinale gegen England mit 2:1 durch. Und das, obwohl das Team um Superstar Messi bis kurz vor Schluss zurücklag. Aus dem ARD-WM-Team Thomas Kunze.
2: England gegen Argentinien. Das war ein würdiges, ein spektakuläres Halbfinale, das Argentinien am Ende aufgrund einer überragenden Schlussphase mit 2:1 gewonnen hat. Nach dem Wechsel kam England mit sehr viel Schwung aus der Kabine und in der 55. Minute traf dann Gordon aus 6 Metern Entfernung zur englischen Führung. Vorausgegangen war eine feine Kombination über Kane, Rice und Rodgers. Lionel Messi und Argentinien brauchten eine Weile, um das Ganze zu verarbeiten. Trainer Lionel Scaloni aber setzte die richtigen Impulse von der Bank. Und so traf in der 85. Minute zunächst Enzo Fernandes sehenswert von der Strafraumgrenze zum 1:1, ehe der eingewechselte Lautaro Martinez in der 2. Minute der Nachspielzeit per Kopf das Siegtor erzielte. Der Assist kam natürlich von Lionel Messi. Argentinien zieht damit verdient ins Endspiel ein. England bleibt der Trostpreis, die Partie um Platz 3.
1: Die US-Armee hat eine weitere Angriffswelle gegen den Iran gestartet. Es ist bereits die 5. Nacht in Folge, in der die USA die Islamische Republik unter Beschuss nehmen. Die Einzelheiten von Markus Wolf.
3: Bei der Offensive handelt es sich um die 3. innerhalb von 24 Stunden. Iranische Medien berichteten jedoch von Einschlägen und Explosionen in mehreren Städten entlang der Küste am Persischen Golf. US-Angaben zufolge soll auch ein unbeladener Öltanker in der Straße von Hormus beschossen und manövrierunfähig gemacht worden sein. Der Iran reagierte offenbar seinerseits mit neuen Angriffen auf die Golfstaaten. Kuwait teilte in der Nacht mit, dass die Luftabwehr gegen iranische Drohnen im Einsatz sei. Auch in Bahrain wurde erneut Luftalarm ausgelöst.
1: Deutschland und Österreich wollen ihre Grenzkontrollen beibehalten. Darauf haben sich die Innenminister Dobrindt und Karner bei einem Treffen in Berlin verständigt. Eigentlich sind Kontrollen an den Schengen-Binnengrenzen nur in Ausnahmefällen erlaubt. Die Bundesregierung verweist jedoch auf die hohe Zahl irregulärer Einreisen und die anhaltende Belastung durch Migration. Nach Ansicht beider Minister bleiben die Kontrollen deshalb vorerst notwendig. US-Verteidigungsminister Hegseth will künftig die Testosteronwerte von Soldaten überprüfen lassen. Ab einem Alter von 30 Jahren soll der Test Teil der jährlichen Gesundheitsuntersuchung werden, kündigte Hegseth an. Er begründet die Maßnahme damit, die Leistungsfähigkeit und Gesundheit der Soldaten langfristig sichern zu wollen. Bei einem festgestellten Testosteronmangel soll eine Behandlung empfohlen werden, verpflichtend ist sie aber nicht. Das Wetter für Deutschland. Heute ist es vielerorts wechselhaft. Es gibt längere sonnige Abschnitte, aber auch einige Wolken. Am freundlichsten wird es in der Mitte Deutschlands, im Süden und ganz im Norden einzelne Schauer und Gewitter möglich. Das Ganze bei 21 bis 33 Grad. Und die Zeit, es ist gleich 4:03 Uhr.
4: Die junge Nacht, wir schauen auf die Straßen. Die A4 Aachen Richtung Köln ist zwischen Kreuz Köln-West und Köln-Eiffeltor bis ca. 18 Uhr noch gesperrt. Die A30 Rheine Richtung Osnabrück ist zwischen Rheine-Nord und Rheine wegen Bauarbeiten noch bis 5 Uhr früh dicht. Und die A40 Dortmund Richtung Essen ist zwischen Bochum-Zentrum und Bochum-Hamme wegen Bauarbeiten bis 5 Uhr früh noch gesperrt. That's it!
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4: Mit Sebastian Röpke und die Denise schreibt über die 0221-567-89111. Moin, ich höre geradezu in der Nachtschicht hier an der Tankstelle. Gerade fertig mit dem Belegen der Brötchen geworden. Denise aus Schwelm. Ja, liebe Grüße zu dir an die Tanke. Ich habe auch mal Nachtschicht in der Tanke gemacht. Ey, das ist ein Vibe. Es ist ein Vibe, es ist total cool. Und da war auf jeden Fall eine Aufgabe, nachts um 3, weil es da am ruhigsten ist, einmal durchwischen. Und ab 4, ja, die Sachen aufpacken, die man dann aus dem Frost da rausholt. Und das Geilste war dann immer, das erste Schinken-Käse-Croissant war meins. Ich hoffe, es ist bei dir auch so. Nico Santos jetzt. Der Sebo hier. Hi!

0: 4.13 Uhr hier die junge Nacht der ARD und am Sonntag ist WM-Finale. Ein paar Leute denken sich auch, na endlich. Ich glaube, meine Ma, die ist richtig genervt davon, dass mein Dad das alles gucken will. Das interessiert sie gar nicht. Naja gut, Spanien gegen Argentinien ist es ja jetzt nun. Und nicht nur diese beiden Teams sind im Finale zu sehen. Nee, es wird auch eine riesige Halbzeitshow geben. BTS, Justin Bieber, Madonna und Shakira gibt's zum ersten Mal so bei einer Fußball-WM. Mögen wir das? Fühlen wir das gut? Oder ist es eigentlich voll amerikanisch?
1: Also es könnte für viele Fans auch störend sein, weil halt das Spiel so gesagt unterbrochen wird für eine Zeit lang. Aber im Großen und Ganzen finde ich das eigentlich eine coole Idee, dass man halt während des Spiels noch eine Unterhaltung hat.
2: Eigentlich hat man dann in der Pause was zu tun und wartet nicht nur, dass es weitergeht.
3: Also ich persönlich finde das jetzt nicht so passend. Für USA natürlich super, wie Super Bowl, irgendwie Halftime-Show. Aber so die Fußballfans, ich glaube, das gefällt ihnen dann auch nicht so gut, vor allem für die Spieler.
0: Ja, und ganz neu ist die Info zur Länge dieser Show. Also eigentlich Halbzeitpause von maximal 15 Minuten. Wenn man die verlängern möchte, also diese Pause, die Dauer der Pause darf ausschließlich mit der Erlaubnis des Schiedsrichters geändert werden. Ja, und die Halbzeitshow ist aber auf 25 Minuten ausgelegt. Und theoretisch könnte der Schiedsrichter dann spontan entscheiden, nee, will ich nicht, wir machen nur 15 Minuten. Also das wird safe nicht passieren, aber es wäre theoretisch von den Regeln her okay. Wissen wir, wer der Schiedsrichterin oder Schiedsrichter ist? Und könnten wir da vielleicht so ein bisschen, hey, könntest du kurz vielleicht 5 Minuten so tun, als würdest du auf die 15 Minuten bestehen und hättest keinen Bock auf die lange Show? Nur, dass die mal kurz ausrasten? Ah ja, ich will die Welt auch brennen sehen, glaube ich.

420, hier ist die Junge nach der ARD. Nummer ins Studio 0221 567 89111. Da hat die Denise sich eben gemeldet und gesagt, dass er an der Tanke arbeitet, da Nachtschicht hat und jetzt gerade am Belegen der Brötchen ist. Und ich so, es ist einfach so ein Vibe, ey. Ich habe auch an der Tanke gearbeitet. Ja, jetzt kommt die nächste Nachricht von der Steffi, die schreibt, guten Morgen vom Team Tankstelle Lüdenscheid. Ich bin auch gerade dabei, die Brötchen zu belegen. Freue mich gleich, die Stammkunden damit glücklich zu machen, aber natürlich auch alle anderen. Und du hast recht, das ist ein Vibe. Und wenn man es nicht erlebt hat, dann kann man es auch nicht glauben. Ey, für mich geht auch nichts über ein warmes Nuss-Nougat-Croissant frisch aus dem Ofen. Ich habe gesagt, das erste Chicken-Käse-Croissant, was ich da gebacken habe, war immer meins. Schön, dass ich damit nicht alleine bin, Steffi.

Halb fünf haben wir es. Hier ist die junge Nacht. Wir schauen mal auf die Straßen. Die A4 Aachen Richtung Köln ist zwischen Kreuz Köln-West und Köln-Eiffeltor bis ca. 18 Uhr noch gesperrt. Die A30 Rheine Richtung Osnabrück ist zwischen Rheine-Nord und Rheine wegen Bauarbeiten auch noch bis 5 Uhr früh gesperrt. Und die A40 Dortmund Richtung Essen ist zwischen Bochum-Zentrum und Bochum-Hamme wegen Bauarbeiten bis 5 Uhr früh gesperrt. That's it!

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1: Mit Sebastian Röpke, hello, hello, willkommen am Donnerstag. Die Nummer hier im Studio, falls ihr Part of the Show werden wollt, ist die 0221 567 89 111. Hier geht's direkt weiter mit Alex Warren, Fever Dream. Ist auch Titel dieser Show. Der Sebus hier. Hi.

0: 4.37 Uhr haben wir es gleich hier, hört die junge Nacht der ARD. Nummer hier ins Studio 0221 567 89111. Da hat die Nies sich im Gemälde gesagt, ich beleg gerade Brötchen hier in der Tanke. Dann hat Steffi sich reingemeldet und meinte, ja, hier in Lüdenscheid bin ich auch in der Tanke. Bin auch gerade dabei, die Brötchen zu belegen. Ah ja, ich habe dann erzählt, ich habe auch schon in der Tankstelle gearbeitet. Und es ist ein Vibe. Und Steffi hat mir recht gegeben, ja, du hast recht, es ist auf jeden Fall ein Vibe. Sollte man vielleicht mal gemacht haben, weil wir sind jetzt schon eine größere Gruppe geworden, was die, ich hab mal an der Tanke oder ich arbeite an der Tanke-Gruppe angeht.
1: Surprise, surprise, auch ich hab schon an der Tankstelle gearbeitet, an diversen sogar. Und ich muss euch sagen, das ist gar nicht mal so verkehrt. Also, und bei mir war es nicht das erste Schinken-Käse-Croissant, was vom Backofen kam, sondern bei mir war es tatsächlich das erste Schokobrötchen mit Schoko und Soße überzogen, was natürlich warm gegessen wurde.
0: Na klar.
1: Ja, voll toll. Danke, dass ihr das alle so weitermacht.

0: Gleich 4.47 Uhr, falls ihr um 5 Uhr irgendwo sein müsst. Dann aber mal los, Leute. 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

4.57 Uhr. Ihr hört die junge Nacht der ARD. Die ist allerdings jetzt gleich um 5 over. Danke, dass ihr dabei gewesen seid. Wenn ihr mögt, hören wir uns von Samstag auf Sonntag wieder. Und ansonsten wünsche ich euch einen fantastischen Donnerstag, Freitag und Samstag. Servus raus. Tschüss.

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Ich glaube, es geht schon wieder los. Da ist schon wieder Donnerstag. Ey, das ist unglaublich, wie schnell so eine Woche auf einmal vorbei ist. Ne? Kurz vor sechs haben wir es hier bei Spullitag gewacht. Tobi ist am Start. Wir starten rein. Vorsicht auf der neuen Richtung Berlin zwischen Leipzig-West und Großkugel. Da liegt ein Verkehrskegel auf der Fahrbahn. Und ein paar Blitzer haben wir. Die aktuellsten auf der neuen Richtung München zwischen Nürnberg und Kleinmarzenz. Auf der neuen Richtung München zwischen Eisenberg und Bad Klosterlausnitz. Auf der neuen Richtung Berlin zwischen Halle und Bitterfeld-Wolfen. Und auf der 38 Richtung Göttingen in Höhe Dreieck Südharz. Falls ihr noch was habt, ruft ihr durch 08021 und 4 mal die 0. Oder schickt gerne WhatsApp rüber. Die Nummer gibt's auf sputnik.de. Dankeschön. Heute wird es nochmal richtig schön. Ich meine, wir haben jetzt schon so um die 17 Grad in der Sputnik-Zone. Es geht hoch auf bis zu 28 Grad, wenn nicht sogar 29 Grad mit Sonne pur. Es bleibt trocken. Also mehr kann man dazu gar nicht mehr sagen, außer dass heute ein richtig schöner Tag wird. So, und damit starten wir rein in diesen wundervollen Donnerstag. Ich hoffe, euch geht's gut. Ich bin ganz ehrlich, mich hat es ein bisschen erwischt, so nach dem Festival. Bisschen angeschlagen, so wie man es dann auch meistens immer erwartet. Deswegen, falls ihr irgendwelche geilen Tipps habt, heiße Zitrone machen oder was weiß ich oder so. Es wird jetzt ein bisschen apothekenmäßig, aber ist völlig egal. Ich freue mich auf jeden einzelnen Tipp. Irgendwelche alten Haushalts-Hacks oder so. Ich bin auf jeden Fall am Start. Ansonsten machen wir es uns hier ganz entspannt, gemütlich mit Lieblingsmucke. Gibt's jetzt? MD.

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Kitschkrieg, Blumgarten, Shireen David, gut genug. Mittlerweile, glaube ich, muss man den Song irgendwie gar nicht mehr ankündigen. Kennt, tut den eh jeder. Und ich finde das nach wie vor auch immer noch so krass, dass der so international durch die Decke geht und dass jetzt auch so BTS, wir haben es ja auch gehört, auf einem Konzert in München diesen Song gesungen hat. Das ist irgendwie alles wild. Aber so ist das. Und er lief natürlich mit zuerst hier bei MDR Sputnik, bei Sputnik Tag und Wach. Das muss man auch dazu sagen. Also wir machen direkt weiter. Es gibt noch Lieblingsmucke für euch an diesem Donnerstag. The Weeknd, Chaos, Harry Styles, alle am Stizzle, James Hype und auch Martin Garrix gibt's jetzt mit Hero. Habt einen schönen Morgen, macht mal entspannt.

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0: für Urlaub an einem der schönsten Badeseen im ganzen Land. Da müssen wir gar nicht weit weg.
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0: Das ist ja das Schöne, weil es in der Sputnikzone eben doch am schönsten ist. Ne? Sind wir mal ganz ehrlich, der Stotternheimer See in Erfurt ist laut eines neuen Rankings eines Reiseveranstalters, wenn man ihr mal selber nachgucken wollt, kurzurlaub.de heißt das Ganze, in den Top 10 der besten Freibädern und Badeseen gelandet, auf Platz 9, um genau zu sein. Und eigentlich müsste man mal gucken, was da so alles als Kriterien mit dabei sind. Bestimmt auch so Freibad-Pommes und so. Da sind wir mal ehrlich, die Pommes im Freibad, ich kann euch nicht sagen, ob es dieses Mischverhältnis zwischen Chlor oder Salzwasser oder was weiß ich dann da für ein Wasser vorhanden ist, dieses Mischen und dann diese Freibad-Mayo und sowas, das macht irgendwie was ganz Besonderes. Ich weiß es nicht. Auf jeden Fall Platz 9 geworden. Kommissar Meiner, der freut sich. Der hat nämlich seine Schwimmflügel schon aufgepustet.
2: Hallo?
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2: Hallöchen, Puppöchen, hier ist Lady Chantal. Ich bin jetzt an im Freibad vom 3-Meter Brett gesprungen. Das war vielleicht eine Wasserbombe. Meine Herren, leider ist jetzt das Becken leer. Jetzt habe ich Hausverbot. Wahrscheinlich auch wegen meinem fleischfarbenen Badeanzug. Dieser Song ist sad für mich.
4: Ja? Hallo? Geht's jetzt gleich los?
5: Ja, hallo, hier ist der Jedi und ich sag's gleich frei raus. Ich bin jetzt schon zum vierten Mal vom FKK-Strand verwiesen worden. Mit der Begründung, ich müsse meinen Anzug ausziehen. Da gibt's aber nichts zum Ausziehen und Sie können gerne eine Polizistin vorbeischicken, die da mal nachguckt und am Reißverschluss sucht. Den wird sie nie finden. Was sie aber finden wird, ist eine Riesen. Wenn man doch ein Mördergerät ein zum Wegstecken einmal knallt, das wird über.
6: Mein Name ist Giacomo Casanova. Ich möchte mich bewerben als Rettungsschwimmer für das Damenbecken.
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0: 6.29 Uhr haben wir es hier bei Spoletako Wach. Einen wunderschönen guten Morgen. Kurzer Blick auf die Straßen, da war es bis hierhin eigentlich ganz okay. Aktuell auch keine Staus oder Unfälle, was ganz schön ist. Fahrt weiter vorsichtig. Blitze haben wir natürlich trotzdem welche, die kann ich leider nicht irgendwo anders entpacken. Die aktuellsten Blitze auf der A9 Richtung München zwischen Eisenberg und Bad Klosterlausnitz. Auf der A9 Richtung Berlin zwischen Halle und Bitterfeld-Wolfen. Geblitzt wird auf der 38 Richtung Göttingen Höhe Dreieck Südharz und in Halle in der Delitzscher Straße zwischen Grenz- und Freimfelder Straße statt Einwärts. Falls ihr noch irgendwas habt, klingelt einfach durch 08021 und 4 mal die 0 oder schickt gerne WhatsApp rüber, die Nummer gibt's auf sputnik.de. Dankeschön. Wettermäßig um die 15 Grad in Halle am Eselsbrunnen, genauso in Magdeburg am Alten Markt, 15 Grad auch in Dessau am Schillerpark. Es geht sogar heute nochmal hoch auf bis zu 30 Grad. Wie krass ist das denn bitte? Also am Nachmittag vielleicht so ein paar einzelne Schauer und Gewitter in der Sputnik-Zone, aber ansonsten bleibt es eigentlich sonnig und trocken. Da kann man sich doch nicht beschweren, oder? Was ein schöner Donnerstag. Genießt ihn.
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0: Ich kann euch gar nicht sagen, wie glücklich mich das machen würde, wenn diese Lache hier bald unser neuer Bundestrainer wird.
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0: Ja, und es könnte ja bald passieren. Jürgen Klopp, wir kennen ihn alle, mein Opa hat ihn immer Kloppo genannt, war sein Lieblingstrainer tatsächlich und der könnte bald unser neuer Bundestrainer werden. Der DFB hat sich mit ihm wohl schon auf die wichtigsten Vertragsdetails geeinigt. Die letzte große Hürde ist aktuell Klopps Vertrag bei Red Bull. Dort arbeitet er seit Anfang 2025 als Fußballchef, ist noch langfristig gebunden und jetzt laufen wohl Verhandlungen zwischen dem DFB und Red Bull halt eben darüber, wie ein Wechsel möglich gemacht werden kann. So, wir haben euch mal gefragt, was ihr von Jürgen Klopp als Bundestrainer haltet und ich hätte gar nicht so gedacht, dass ihr euch so einig seid.
2: Also ich bin schon sehr zuversichtlich, ja. Auf jeden Fall ein guter Trainer. Also ich denke, da könnte schon mehr gehen.
3: Du wirst potenziell einen Trainer bekommen aus Liverpooler und Dortmunder Zeit. Was könnte uns Besseres passieren?
4: Also ich freue mich drauf. Also ich bin auch froh, dass Nagelsmann abgetreten ist, um es echt zu sein. Und ich glaube, wir haben gute Chancen mit Klopp.
5: Er ist ein Mann, der die Menschen motivieren kann. Menschenfänger, hätte ich schon fast gesagt. Und wir haben eine gute Basis. Es wird ein paar Jahre dauern, bis wir wieder da sind, wo wir hinwollen. Aber ich bin mir sicher, das schaffen wir.
0: Ja, ich bin mir auch sicher, dass wir das schaffen. Ich persönlich, also ich wäre voll dabei. Ich habe den damals bei Mainz verfolgt, ich habe den bei Dortmund verfolgt, bei Liverpool war er großartig und für mich ist es einfach auch ein guter Mensch, wenn man sich auch mal die WM anguckt, wie viele großartige Spieler und auch Welttrainer auf ihn zugehen und einfach, ich habe so das Gefühl, der kennt auch alle und irgendwie lieben den auch alle und ich glaube, wenn er das mit ins deutsche Teams transportiert und auch so ein bisschen, ich sag mal, den DFB wieder verändert und auch intern da so ein bisschen das System, ich weiß es nicht, es ist natürlich noch ein kleiner Weg bis dahin, aber Kloppo selbst hat ja auch schon gesagt,
6: ich bin mittlerweile mehr als aufgetankt, also ich bin bereit.
0: Ja, gut, aufgetankt war ich übrigens am Wochenende beim Festival auch, also.
7: Das war super. 4 Tage besoffen.

6.52 Uhr hier bei Spontan Gewacht. Tobi ist am Start an diesem Donnerstag. Ich hoffe erstmal, ihr seid gut aus dem Bett gekommen oder vielleicht seid ihr auch gerade, das würde mich auch mal interessieren, gibt es einige von euch, die auch von der Nachtschicht zurückkommen und dann quasi noch ganz kurz Spontan Gewacht hören, um dann erstmal schlafen zu gehen? Das ist ja auch ein komplett neuer Lebensrhythmus irgendwie, ne? Also meldet euch mal rein, wie ihr heute am Arbeiten seid oder generell die nächsten Wochen. Ansonsten hoffe ich natürlich, egal ob ihr jetzt schlafen geht, egal ob ihr aufsteht oder schon 2 Stunden wach seid, macht euch einen wundervollen Tag. Gleich mit James Young, Infinity und jetzt erstmal Alok und Sigala mit All By Myself. 6.53 Uhr, guten Morgen!

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0: Punkt 7 Uhr was Spunitango wach. James Young Infinity gerade gehört. Und jetzt geht's mal ganz schnell ab in die News.
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0: Für euch jetzt Alexander.
2: Grünen-Gesundheitsexperte Armin Grau hat mehr Transparenz bei den Selbstzahlerangeboten in Arztpraxen gefordert. Grau sagte, dem MDR-Patienten hätten offensichtlich den Eindruck, die IGL-Leistungen seien besser als die, die im Leistungskatalog der Krankenkassen stünden. Das sei absolut ein Fehleindruck. Es möge einzelne IGL-Angebote geben, die Sinn machten. Man brauche ganz klar eine bessere Aufklärung und besseren Schutz der Patienten. Laut IGL Monitor des medizinischen Dienstes geben gesetzlich Versicherte jedes Jahr 2,4 Milliarden Euro für Selbstzahlerleistungen aus. Das IFO-Institut hat mehr staatliche Unterstützung für Bergbauprojekte in Europa gefordert. Die Ökonomin Isabella Guvernich sagte dem MDR, insgesamt 27 Rohstoffe habe die EU als kritisch und unverzichtbar eingestuft. 9 davon fördere Europa gar nicht. Ein Grund sei, dass Bergbauprojekte oft riskant und teuer seien. Für solche strategischen Projekte müsse der Staat stärker eingreifen und eine größere Unterstützung geben. An der Müritz hat sich ein Waldbrand auf einem ehemaligen Truppenübungsplatz weiter ausgedehnt. Wie der Landkreis Mecklenburgische Seenplatte mitteilte, ist inzwischen eine Fläche von rund 270 Hektar betroffen. Das entspricht fast 400 Fußballfeldern. Weil der frühere Truppenübungsplatz mit Altmunition belastet ist, sind die Löscharbeiten schwierig. 2 Orte bleiben vorerst evakuiert. Betroffen sind etwa 100 Menschen.
0: Danke für die Infos.
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0: Vorsicht auf der B79 zwischen dem Abzweig Haasleben und Quedlinburg. Da befindet sich noch eine ungesicherte Unfallstelle. Auf der B183, Ecke B107, einer Kreuzung im Schwemmsaal, steht noch ein defekter Bus im Kurvenbereich. Und die aktuellsten Blitzer auf der A9 Richtung München zwischen Eisenberg und Bad Klosterlausnitz. Auf der A9 Richtung Berlin zwischen Halle und Bitterfeld-Wolfen. Auf der 38 wird geblitzt Richtung Göttingen in Höhe Dreieck Südharz. Und in Halle in der Delitzscher Straße zwischen dem Grenz- und Freimfelder Straße stadteinwärts. Falls ihr noch was habt, klingelt da durch. 08021 und 4 mal die 0. Oder ihr schickt einfach eine WhatsApp rüber. Die Nummer gibt es wie immer auf sputnik.de. Dankeschön. Wettermäßig ballert auf jeden Fall jetzt schon mal die Sonne rein hier ins gläserne Sputnik-Studio. So, jetzt sehe ich ein bisschen was. Musste kurz die Sitzposition ändern. 15 Grad jetzt in Halle am Rheinischen Platz. Genauso in Magdeburg am Unicampus und in Weimar an der Bauhaus-Uni auch 15 Grad. Es geht sogar hoch heute mit viel Sonne auf bis zu 30 Grad. Am Nachmittag vielleicht hier und da mal so ein paar Schauer und Gewitter. Aber ansonsten haben wir trotzdem einen richtig schönen Sommertag.
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0: So, und damit so ein schöner Sommertag noch schöner wird, gibt's von uns noch die letzten Sputnik-WM-Trikots. Die haben wir noch am Start. Und wenn ihr Bock drauf habt, dann zockt ihr gleich eine Runde drum. Einfach durchklingeln 08021 und 4 mal die 0. Und zwar jetzt.
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0: Also wenn unser Sputnik-WM-Trikot so ein Gericht wäre, dann wäre es sowas Gutes halt, ne? Was Leckeres, was Bodenständiges aber auch. Also vielleicht so ein Schnitzel mit Kartoffelsalat, vielleicht so Preiselbeeren noch. Boah, auf jeden Fall schmecken lassen, sag ich mal.
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0: Und schmecken lassen kann sich das hoffentlich gleich auch Manuela aus Halle. Du willst nämlich das nächste Trikot haben, stimmt das?
2: Richtig, hi, guten Morgen.
0: Sehr schön, einen wunderschönen guten Morgen. Es geht für dich heute um das Topspiel. Das ist um Platz 3 am Samstag, Frankreich gegen England. Hast du denn jetzt so die letzten Tage auch die WM ein bisschen verfolgt, oder?

0: Ein bisschen, ja.
1: Okay, und wie würdest du so sagen, ist so dein Hymnenkenntnis?
0: Durchwachsen. Also
1: das,
0: eher.
1: Das kriegen wir trotzdem. Am Ende ist das Ding ja auch geremixed. Ich glaube, das ist eh schwierig. Also pass auf. Du hörst jetzt eine Nationalhymne im Sputnik-Remix und musst mir dann einfach nur sagen, ist diese Hymne von England oder Frankreich? So,
0: okay.
1: Es geht los. Deine Hymne kommt jetzt.

0: Das war die Hymne im Sputnik Remix. Und jetzt will ich von dir wissen, war das A, Frankreich oder B, England? Was sagst du?
1: Ich würde auf Frankreich tippen.
0: Du tippst auf Frankreich und ich will dich gar nicht weiter verunsichern. Wir hören gemeinsam mal in die Auflösung. Würdest du es jetzt erkennen?
1: Das ist Frankreich.
0: Ja, ist richtig.
1: Jawohl, geil.
0: Herzlichen Glückwunsch, Manuela.
1: Dankeschön.
0: Viel Spaß mit deinem Sputnik-WM-Trikot. Ist das für dich oder für eine andere Person?
1: Das ist definitiv für mich.
0: Na dann, viel Spaß beim Tragen. Wirst auf jeden Fall die Schönste sein beim nächsten Fußballspiel. Und dann hab auf jeden Fall noch eine schöne Woche, ja?
1: Dankeschön, ebenso.
0: Dankeschön. Und wenn ihr auch noch Lust habt auf ein Sputnik-WM-Trikot, ich sag mal so, morgen ist Freitag, das ist die letzte Chance. Also seid einfach am Start wieder um 7 Uhr hier bei Sputnik Tag erwach und gönnt euch das allerletzte Trikot.
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0: Ja, also gestern ist, glaube ich, ein ganz großer Traum eines jeden Engländers geplatzt, und zwar der hier. It's coming home, it's coming home, it's coming, football's coming home. Ja, also Fußball kommt wohl nicht mehr nach Hause, das können wir jetzt sagen, um 7.24 Uhr. Zumindest für die Engländer in dieser Weltmeisterschaft. Gestern im Halbfinale gegen Argentinien hat es leider nicht gereicht. 1:2 ist es ausgegangen. Sie haben sehr stark verteidigt unter Trainer Thomas Tuchel, das muss man sagen. Aber Argentinien hat halt dann doch stärker angegriffen, auch gerade zum Schluss, ne? Spät haben sie die Aufholjagd gestartet, aber es hat dann doch gereicht. Aber hey, dann hat die Welt jetzt noch ein bisschen mehr Zeit zu lernen, wie man Tuchel eigentlich richtig ausspricht. Das klingt nämlich bei ganz vielen so eine Mischung aus niedlich und witzig. Also auf jeden Fall ist es schwierig. Wir hören mal rein.
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Servus, 7:31 haben wir es, Tobi hier bei Spundigtag und Wach, gerade Zartmann gehört und jetzt geht's mal ab, wir schauen auf die Straßen. Auf der B79 zwischen Abzweig Haslehm und Quedlinburg noch Behinderung nach einem Unfall und auf der B183, B107 an der Kreuzung im Schwemmsaal steht ein defekter Bus im Kurvenbereich, auch da bitte vorsichtig fahren. Die aktuellsten Blitzer auf der 9 Richtung München zwischen Eisenberg und Bad Klosterlausnitz, auf der 38 Richtung Göttingen in Höhe Dreieck Südharz. In Halle wird geblitzt in der Delitzscher Straße zwischen der Grenz- und Freimfelder Straße stadteinwärts und in der Nordstraße in beide Richtungen und auf der Straße zwischen Quarnberg und Wedderstedt in Höhe der A36 Auffahrt auch noch ein Blitzer Quedlinburg Ost. Falls ihr noch was habt, klingelt einfach durch 08021 und 4 mal die 0 oder schickt gerne WhatsApp rüber. Die Nummer gibt's auf sputnik.de. Dankeschön. 16 Grad in Halle. Das machen wir nochmal, das gibt's ja nicht. 16 Grad in Halle am Thüringer Bahnhof, 16 Grad auch in Magdeburg am Dom und in Gentin am Wasserturm, 16 Grad. So, es werden heute bis zu 30 Grad tatsächlich, also richtig schöner Sommertag, überall Sonne und ein paar Quellwolken vielleicht. Ansonsten zum Nachmittag hin auch ein paar Schauer und Gewitter möglich, aber ich sag mal so, trotzdem erstmal richtig schön. Also wenn ihr heute nochmal die Chance habt, irgendwo an See zu fahren oder so, macht das auf jeden Fall. Und für die, die vielleicht einfach gar keinen Bock auf Sonne haben oder sowas oder denen das dann zu warm ist, da habe ich eine kleine andere Empfehlung und zwar geht doch einfach mal ins Kino. Da gibt es jetzt auch einen neuen Film, Die Odyssee, startet heute im Kino und eventuell gibt es gleich ein paar Kinotickets dafür. Also bleibt schön dran in 10 Minuten. MDR.

0: Es gibt dieses Jahr echt einige Kinoblockbuster, aber auf diesen Film freue ich mich schon seit Monaten und jetzt sollte auch noch ein richtiges Brett sein.
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0: Das sagt zumindest unsere Filmexpertin Theresa. Ich bin froh, dass du da bist. Schönen guten Morgen.
2: Morgen.
0: Also, ich möchte gerne mit dir über die Odyssee reden. Die startet heute im Kino. Die antike Geschichte vom griechischen König Odysseus ist das Jahr und seiner abenteuerlichen Heimreise.
3: Sag mir, woran du dich erinnerst.
4: Eine Frau. Einen Sohn.
3: Und was dann?
4: Wir haben den Krieg gewonnen. Hilf mir, heimzukehren.
0: Klingt jetzt schon episch und schon vor einem Jahr konnte man sich dafür Tickets kaufen. Der Cast besteht unter anderem aus Zendaya, Tom Holland, Matt Damon, Robert Pattinson und Anne Hathaway. Also es ist wirklich ein Superstar nach dem anderen dabei und es ist der erste Film überhaupt, der direkt mit IMAX-Kameras gedreht wurde. IMAX ist ja dieses fette Kino irgendwie, in Leipzig gibt es da zum Beispiel auch eins, aber was genau heißt das jetzt, Theresa?
2: Na, diese IMAX-Kameras, die sind einfach nochmal ultra krass auflösender und schärfer als alle anderen Kameras. Das Problem an den Dingern ist, dass sie extrem laut sind und deswegen hat man

0: die bisher so für Nahaufnahmen und Dialogszenen nicht verwenden können. Deshalb hat Regisseur Christopher Nolan extra so Hüllen drumherum bauen lassen, damit es eben nicht mehr so laut ist. Dadurch sind die Kameras aber extrem sperrig geworden, dass wenn zwei Figuren nebeneinander standen, die sich nicht direkt angucken konnten, sondern sich über Spiegel angesehen haben und so quasi einen Dialog spielen konnten. Also es ist total irre.
1: Ist das krass, ey.
0: Gedreht wurde übrigens in 6 verschiedenen Ländern und es gibt eine Burg in Sizilien, die Nolan perfekt fand. Problem, da geht so ein Zickzackweg hoch, mit dem man aber nicht mit Filmausrüstung hochkommt. Deshalb wollten die da eigentlich hinter der Burg extra eine Straße bauen. Das hat aber nicht geklappt. Also wurde die Ausrüstung per Hubschrauber hochgeflogen und wow. Die SchauspielerInnen, die mussten da jedes Mal 45 Minuten hochlatschen. Die sagen auch alle, dass dieser Dreh das anstrengendste, aber auch das tollste, großartigste war, was sie je gemacht haben. Für Tom Holland wurden übrigens extra die Dreharbeiten zum neuen Spider-Man-Film verschoben, damit er eben auch Odyssee machen kann und man könnte einfach noch stundenlang weiter erzählen.
1: Ich bin auch ein bisschen froh, Theresa, dass du sagst, dass der Film gut ist, weil ich stelle mir jetzt gerade vor, bei dem Aufwand, der betrieben wurde, wenn das jetzt so ein Reinfall geworden wäre, wäre ein bisschen schwierig geworden. Naja, egal. Auf jeden Fall danke, Theresa, für all die Infos. Also ich bekomme jetzt schon ziemlich Lust. Vielleicht gehe ich heute auch noch ins Kino. Das Schöne ist ja für euch, wenn ihr jetzt Bock habt, den Film euch anzugucken. Die Odyssee gibt's ab heute im Kino und ich habe auch ein paar Kinotickets für euch. 1x2 Tickets, wenn ihr Bock habt, klingelt jetzt einfach mal durch 08021 und 4x0. Ihr müsst gar nichts dafür machen, außer anrufen. Und dann sage ich jetzt schon mal viel Spaß bei Die Odyssee im Kino. Vielleicht ja schon heute am Donnerstag.

7.53 Uhr, Tobi hier bei Spornitag und Wach, einen wunderschönen Donnerstag. Es geht ab Richtung Wochenende so langsam, ne? Auf einmal ist dann morgen Freitag, dann ist Wochenende. Was steht da bei euch an? Bin auf meinen ersten Junggesellenabschied in diesem Jahr. Und dann geht es irgendwie auch nächste Woche direkt weiter und dann stehen noch zwei Hochzeiten an und dann, ich weiß nicht, wenn ich so auf meine nächsten Wochen gucke, ist mein Sommer richtig voll und ich frage mich immer, warum alle Dinge immer auf den Sommer gelegt werden. Man kann ja auch schöne Sachen im Winter machen. Naja, egal, es wird ein guter Sommer, ich hoffe für euch auch. Habt einen schönen Donnerstag gleich mit Bibi Rexha und jetzt mit den Imagine Dragons. Das hier ist Enemy. Okay.

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0: Kurz vor 8 haben wir es hier bei Spuditag und Wach. Warte, jetzt warten wir noch. 3, 2, 1. 8 Uhr an diesem Donnerstag. Es ist Zeit für die News.
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0: Jetzt mit Alexander.
2: Grünen Gesundheitsexperte Armin Grau hat mehr Transparenz bei den Selbstzahlerangeboten in Arztpraxen gefordert. Grau sagte, dem MDR-Patienten hätten offensichtlich oft den Eindruck, die IGEL-Leistungen seien besser als die, die im Leistungskatalog der Krankenkassen stünden. Das sei ein absoluter Fehleindruck. Es möge einzelne IGEL-Angebote geben, die Sinn machten. Man brauche aber ganz klar eine bessere Aufklärung und besseren Schutz der Patienten. Laut IGEL-Monitor des Medizinischen Dienstes geben gesetzlich Versicherte jedes Jahr 2,4 Milliarden Euro für Selbstzahlerleistungen aus. Das IFO-Institut hat mehr staatliche Unterstützung für Bergbauprojekte in Europa gefordert. Die Ökonomin Isabella Uwe-Rich sagte, dem MDR insgesamt 27 Rohstoffe habe die EU als kritisch und unverzichtbar eingestuft. 9 davon fördere Europa gar nicht. Ein Grund sei, dass Bergbauprojekte oft riskant und teuer seien. Für solche strategischen Projekte müsse der Staat stärker eingreifen und eine größere Unterstützung geben. Der Deutsche Städtetag hat zu einem bewussteren Umgang mit Wasser aufgerufen. Hauptgeschäftsführer Christian Schuchardt sagte den Funke-Zeitungen, Wasser sei keine unbegrenzte Ressource mehr. Die vergangenen heißen Sommer hätten gezeigt, dass es auch in Deutschland saisonal und regional zu Wasserknappheit kommen könne. Noch immer sei eine Versorgung hierzulande sicher, es müsse aber deutlich bewusster mit Grundwasser sowie mit Wasser aus Flüssen, Bächen und Seen umgegangen werden.
0: Danke für die Infos.
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0: Vorsicht auf der A2 Richtung Hannover zwischen Rennau und Königslutter, da befindet sich noch eine ungesicherte Unfallstelle und auf der B79 zwischen dem Abzweig Haasleben und Quedlinburg auch noch Behinderung nach einem Unfall. Die aktuellsten Blitzer auf der A9 Richtung München zwischen Eisenberg und Bad Klosterlausnitz, in Halle der Delitzscher Straße zwischen dem Grenz- und der Freienfelder Straße stadteinwärts und auf der Straße zwischen Kamberg und Wedderstedt in Höhe der A36 Auffahrt Quedlinburg Ost auch noch ein Blitzer. Falls ihr noch was habt, klingelt da durch 08021 und 4 mal die 0 oder ihr schickt einfach eine WhatsApp rüber, die Nummer gibt's wie immer auf Sputnik. Dankeschön. Wettermäßig wird es heute richtig warm, Höchstwerte von 25 bis 30 Grad, vielleicht so ein bisschen Wind, aber dann erstmal tagsüber überall Sonne und ein paar

0: Wolken, ansonsten bleibt es aber trocken zum Nachmittag bzw. Abend hin. Dann so ein paar einzelne Schauer in der Sputnikzone, vielleicht auch so ein paar Sommergewitter möglich. Aber ansonsten ist es ein richtig schöner Sommertag. Habt einen schönen Donnerstag.
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0: wenn ich so an Argentinien denke, bei der Weltmeisterschaft jetzt dieses Jahr, dann ist das ein bisschen wie für mich so in so einem Videospiel. Die springen so von Level zu Level und dann könnte jetzt eventuell der Endboss kommen und zwar Spanien. Also eigentlich wie dieser Song.
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0: Ja, Spanien könnte der Endboss werden am Sonntag beim WM-Finale, denn Argentinien hat gestern gewonnen gegen England. 2:1 haben sie sich durchgesetzt und es war wirklich wieder ein unglaubliches Spiel. Obwohl man sagen muss, dass England wunderbar gespielt hat, dann haben sie sich irgendwie ab der 70. Minute hinten reingestellt. Fand ich persönlich jetzt nicht den unbedingt besten Plan, aber irgendwie wird sich Thomas Tuchel was bei gedacht haben. Am Ende gab es dann den Ausgleichstreffer in der 85. Minute, in der 90. plus 2 gab es dann diesen Moment, wo alle so ausgerastet sind, dass selbst der Kommentator irgendwie, der war gar nicht mehr richtig zu hören. Wer hat natürlich beide Vorlagen gegeben für Argentinien? Na klar, Lionel Messi, unglaublicher Typ. Ich habe vorhin eine Statistik gesehen, dass er wohl zu den Top 2 Spielern gehört, die am wenigsten laufen bei der WM. Der bewegt sich wohl im Durchschnitt mit zwischen 0 bis 7 km/h, was sehr langsam ist, eigentlich so Gehtempo. Und dass er sich das wohl einfach aufspart für die richtigen Momente. Und die beiden Momente hat er dann wieder, hat die Vorlagen gegeben und... Ja, ich kröne ja hier immer jeden Tag den WM-Moment des Tages. Ich würde mal dieses Mal gerne so einen Negativmoment nennen, denn ich fand es irgendwie ein bisschen blöd von den argentinischen Fans, so sehr ich denen gönne, dass sie jetzt wieder im Finale stehen, dass sie die Hymne von England so laut übersungen haben, dass man sie gar nicht mehr verstanden hat. Weil ich meine, eigentlich klingt die Hymne von England ja so hier. Wort hat man da verstanden und das finde ich ein bisschen uncool, weil ich finde, die Hymne ist ja für jedes Land was sehr Besonderes. Lass doch die Spieler da einfach mitsingen. Warum müssen die Fans da jetzt laut mitgrölen und das irgendwie übergrölen? Habe ich nicht so gefeiert, deswegen für mich heute ein kleiner Negativmoment des Tages.
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0: Für so einen Urlaub an einem der schönsten Badeseen im ganzen Land, da müssen wir gar nicht weit weg.
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0: Weil es in der Sputnik-Zone eben doch am schönsten ist. Der Stotternheimer See in Erfurt ist nämlich laut eines neuen Rankings eines Reiseveranstalters, wenn ihr gerne mal nachgucken wollt, kurzurlaub.de ist das. In den Top 10 besten Freibädern und Badeseen ist er da gelandet, auf Platz Nummer 9, um genau zu sein. Und ich finde das einfach eine richtig gute Sache. Also vielleicht einfach mal irgendwie Badesachen schnappen, kleinen Ausflug nach Erfurt und dann hier richtig so Arschbombe! Kommissar Meiner ist auf jeden Fall auch dabei, der hat die Schwimmflügel auch mit.
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2: Hallöchen, Puppelchen, hier ist Lady Chantal. Ich bin gestern im Freibad vom 3-Meter-Brett gesprungen. Das war vielleicht eine Wasserbombe, meine Herren. Leider ist jetzt das Becken leer. Jetzt habe ich Hausverbot. Wahrscheinlich auch wegen meinem fleischfarbenen Badeanzug. Dieser Song ist sad für mich.
4: Ja? Hallo? Geht's jetzt gleich los?
5: Ja, hallo, hier ist der Jedi und ich sag's gleich frei raus. Ich bin jetzt schon zum vierten Mal vom FKK-Strand verwiesen worden. Mit der Begründung, ich müsse meinen Anzug ausziehen. Da gibt's aber nicht zum Ausziehen. Sie können gerne eine Polizistin vorbeischicken, die da mal nachguckt und am Reißverschluss sucht. Den wird sie nie finden. Was aber finden wird, ist eine riesen... Aber doch ein Mördergerät, ein zum Wegstecken, einmal knallt, das wird über.
6: Mein Name ist Giacomo Casanova. Ich möchte mich bewerben als Rettungsschwimmer für das Damenbecken.
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8:31 haben wir es hier bei Spundentag und Wach. Einen wunderschönen guten Morgen. Auf der A2 Richtung Hannover zwischen Rennau und Königslutter gibt es Bindung nach einem Unfall. Auf der A9 Richtung München vorsichtig fahren bitte zwischen Vogtrode und Dessau Ost. Da liegen Fahrzeugteile auf der rechten Fahrspur. Und die aktuellsten Blitze auf der A9 Richtung München zwischen Eisenberg und Bad Klosterlausnitz und auf der A38 wird geblitzt Richtung Göttingen, Höhe Dreieck Südharz. In Halle in der Dedischer Straße zwischen der Grenz- und Freimfelder Straße stadteinwärts und in der Nordstraße in beide Richtungen auch ein Blitzer. Falls ihr noch was habt, klingelt da durch 08000 21 und 4 mal die 0 oder schickt gerne WhatsApp rüber. Die Nummer gibt's auf sputnik.de. Dankeschön. Geht langsam hoch mit den Temperaturen. 19 Grad in Halle am Marktplatz, in Stelle am Kornmarkt genauso und 18 Grad in Magdeburg am Dom. Heute um die 25 bis 30 Grad, die möglich sind. Immer Sonne mit dabei. Nur zum Nachmittag vielleicht in ein paar Teilen der Sputnikzone so einzelne Schauer und Gewitter möglich. Ab morgen dann aber auch wieder viel Sonne mit dabei. Also es ist eigentlich ist es schön. Da können wir uns wirklich nicht beschweren. MDR.

0: Ich weiß, ihr ruft manchmal auch gerne bei uns an, um anderen eine Freude zu machen, aber nicht bei unserem Sputnik-Trikot, oder Manu?
1: Das ist definitiv für mich.
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0: Ach ja, 7 Uhr wach sein und unsere Nummer wählen, das hat heute Morgen Manuela aus Halle gemacht und sich unseren Hymnen-Quiz gestellt. Das war die Hymne im Sputnik-Remix. Und jetzt will ich von dir wissen, war das A, Frankreich oder B, England? Was sagst du?
1: Ich würde auf Frankreich tippen.
0: Du tippst auf Frankreich und ich will dich gar nicht weiter verunsichern. Wir hören gemeinsam mal in die Auflösung. Würdest du es jetzt erkennen?
1: Es ist Frankreich.
0: Ja, ist richtig.
1: Jawohl, geil!
0: Herzlichen Glückwunsch natürlich auch nochmal von mir an Manuela aus Halle. Und wenn ihr auch noch Bock habt auf einen Sputnik-Trikot, einfach morgen früh wieder einschalten. Um 7:15 gibt's die letzte Chance.
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0: 8:49 hier bei Spuditank und Wach. Ich habe so ein bisschen das Gefühl, es ist und bleibt der Ohrwurm des Jahres.
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0: Kid Streak, Blumengarten, Shirin David, gut genug. Wir kennen ihn auf jeden Fall. Läuft bei uns ja auch in der Sputnik-Playlist, weil es ja auch ein guter Song ist. Aber dieser Ohrwurm, der ist so im Kopf drin, man kriegt ihn gar nicht mehr raus. Und man, also mittlerweile weiß ich manchmal gar nicht, ob ich es noch gut oder nicht gut genug finden soll. Jedenfalls habe ich ein sehr lustiges Video gesehen von einem Influencer. Möchte ich euch gar nicht vorenthalten. Dominik.artefacts. Könnt ihr gerne mal gucken. Der gesagt hat, dass dieser Song tatsächlich so oft im Kopf drin ist, dass man ihn auch zu bestimmten Momenten einfach umtextet. Also ich habe mal so ein bisschen überlegt, was man machen könnte. Zum Beispiel, die Deutsche Bahn kommt mal wieder zu spät und lässt dich hängen. Dann sitzt du halt da und sagst dir, Mann, wo bleibt mein Zug? Mann, wo bleibt mein Zug? Ne? Oder, weiß ich nicht, früher so, wenn man nicht zur Schule wollte oder sowas, steht man auf und die Eltern fragen, was ist denn los? Und du sagst, ich fühle mich heute nicht gut. Oder du hast mal ein Rätsel geschafft oder sowas. Ich bin super klug. So. Ne? Oder man will an der Bar sich noch was zu trinken bestellen. Der Kellner guckt dich an, sagt so, ich glaube, du bist voll genug. Also es gibt ja so viele Sachen. Ich weiß auch nicht. Dieser Song, der verfolgt einen tatsächlich. Und ich glaube, ich habe jetzt auch genug.
2: Was ist denn hier?

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0: Kurz vor 9 haben wir es hier bei Spunti Tango Wach. Es ist Zeit für die News.
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0: Jetzt mit Alexander.
2: Grünen Gesundheitsexperte Armin Grau hat mehr Transparenz bei den Selbstzahler angebotenen Arztpraxen gefordert. Grau sagte, dem MDR-Patienten hätten offensichtlich den Eindruck, die IG-Leistungen seien besser als die, die im Leistungskatalog der Krankenkassen stünden. Das sei absolut ein Fehleindruck. Es möge einzelne IG-Angebote geben, die Sinn machten. Man brauche ganz klar eine bessere Aufklärung und besseren Schutz der Patienten. Laut Eagle Monitor des medizinischen Dienstes geben gesetzlich Versicherte jedes Jahr 2,4 Milliarden Euro für Selbstzahlerleistungen aus. Das IFO-Institut hat mehr staatliche Unterstützung für Bergbauprojekte in Europa gefordert. Die Ökonomin Isabella Gure-Wich sagte dem MDR, insgesamt 27 Rohstoffe habe die EU als kritisch und unverzichtbar eingestuft. 9 davon fördere Europa gar nicht. Ein Grund sei, dass Bergbauprojekte oft riskant und teuer seien. Für solche strategischen Projekte müsse der Staat stärker eingreifen und eine größere Unterstützung geben. Der Deutsche Städtetag hat zu einem bewussteren Umgang mit Wasser aufgerufen. Hauptgeschäftsführer Christian Schuchert sagte den Funke-Zeitungen, Wasser sei keine unbegrenzte Ressource. Die vergangenen heißen Sommer hätten gezeigt, dass es auch in Deutschland saisonal und regional zu Wasserknappheit kommen könne. Noch immer sei die Versorgung hierzulande sicher, es müsse aber deutlich bewusster mit Grundwasser sowie mit Wasser aus Flüssen, Bächen und Seen umgegangen werden.
0: Danke für die Infos.
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0: Auf der 2 Richtung Hannover zwischen Renner und Königslutter Bindung nach einem Unfall. Auf der 9 Richtung München vorsichtig fahren zwischen Vockerode und Dessau-Ost. Da liegen Fahrzeugteile auf der rechten Fahrspur. Auf der 14 Richtung Magdeburg noch 3 Kilometer Stau an der Baustelle. 15 Minuten braucht ihr länger zwischen Wanzleben und Magdeburg-Stadtfeld. Und auf der 14 Richtung Dresden zwischen Naunhof und Klinger steht ein defektes Fahrzeug. Vorsichtig da bitte auf der Fahrbahnseite, da wird ein Rad gewechselt. Die aktuellsten Blitze auf der 9 Richtung München zwischen Eisenberg und Bad Klosterlausnitz. In Halle in der Delitzscher Straße zwischen Grenz- und Freienfelder Straße stadteinwärts. Und in der Nordstraße in beide Richtungen. Falls ihr noch was habt, ruft ihr durch 08000 21 und 4x die 0. Oder ihr schickt einfach eine WhatsApp rüber. Die Nummer gibt es wie immer auf sputnik.de. Dankeschön. So, wir schauen natürlich auch wieder aufs Wetter. Da sieht es eigentlich einfach nur schön aus. 21 Grad schon in Halle am Roten Turm, genauso in Magdeburg an der Sternbrücke. In Jena am Schleichersee auch 21 Grad. Bis zu 30 Grad sind auf jeden Fall drin. Das ist eigentlich ganz schön. Zum Nachmittag hin vielleicht einzelne Schauer und Gewitter, aber ansonsten ein wunderschöner Sommertag. Genießt es.
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0: Ich kann euch gar nicht sagen, wie sehr ich mich freuen würde, wenn wir diese Lache bald als Bundestrainer hätten.
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0: Da muss ich noch mal ganz kurz reinhören. Ich liebe das. Diese Lache von Jürgen Klopp ist wirklich der absolute Hammer. Und Jürgen Klopp könnte ja bald neuer Bundestrainer werden. Der DFB hat sich mit ihm wohl mittlerweile auf die wichtigsten Vertragsdetails geeinigt. Die letzte große Hürde ist aktuell Klopps Vertrag bei Red Bull. Dort arbeitet er ja seit Anfang 2025 als Fußballchef, ist noch langfristig dort gebunden. Jetzt laufen wohl die Verhandlungen zwischen dem DFB und Red Bull darüber, wie ein Wechsel am Ende möglich werden kann. So. Wir haben euch ja auch mal gefragt, was ihr von Jürgen Klopp als Bundestrainer haltet, und ja, ihr seid euch tatsächlich ziemlich einig.
2: Also ich bin schon sehr zuversichtlich, ja. Auf jeden Fall ein guter Trainer. Also ich denke, da könnte schon mehr gehen.
3: Du wirst potenziell einen Trainer bekommen aus Liverpooler und Dortmunder Zeit. Was könnte uns Besseres passieren?
4: Also ich freue mich drauf. Also ich bin auch froh, dass Nagelsmann abgetreten ist, um echt zu sein. Und ich glaube, wir haben gute Chancen mit Klopp.
5: Er ist ein Mann, der die Menschen motivieren kann. Menschenfänger, hätte ich schon fast gesagt. Und wir haben eine gute Basis. Es wird ein paar Jahre dauern, bis wir wieder da sind, wo wir hinwollen. Aber ich bin mir sicher, das schaffen wir.
0: Menschenfänger ist wirklich, wirklich sehr geil. Ich persönlich würde mich auch sehr freuen. Und ich glaube, mein Opa, der wäre auch sehr, sehr happy. Der war immer schon Jürgen Klopp-Fan. Kloppo hat er ihn immer genannt zur Zeit von Dortmund Mainz. Also auf jeden Fall eine richtig gute Sache. Und ja, ich sag mal so, Klopp wäre, glaube ich, auch bereit.
6: Ich bin mittlerweile mehr als aufgetankt. Also ich bin bereit.
0: Dann bleibt eigentlich nur noch eine Sache zu sagen.
7: Wir freuen uns.
8: Wir freuen uns.
7: Ja. Schauen wir mal, was wird.
8: Was wird.

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0: Einen wunderschönen guten Morgen, 9:29 hier bei Spurenintango wach. Wir schauen mal auf die Straßen. Was da so los ist auf der 14 Richtung Magdeburg, noch 15 Minuten mehr zwischen Wanzleben und Magdeburg-Stadtfeld, 4 Kilometer stockender Verkehr an der Baustelle angesagt. Auf der 14 Richtung Dresden zwischen Naunhof und Klinger steht ein defektes Fahrzeug. Da wird auf der Fahrbahnseite leider ein Rad gewechselt. Da bitte vorsichtig fahren und die Bahnschranke öffnet nicht mehr im Landkreis Mansfeld-Südharz. Und zwar ist die Straße da zwischen Edersleben und Oberröppling deshalb gesperrt. Die aktuellsten Blitzer auf der 9 Richtung München zwischen Eisenberg und Bad Klosterlausnitz, in Bronsbedra in der Geiseltalstraße und zwischen Quarmbeck und Wedderstedt in Höhe der A36 Auffahrt Quedlinburg-Ost. Falls ihr noch was habt, klingelt da durch 08021 und 4x die 0 oder schickt gerne WhatsApp rüber. Die Nummer gibt's auf sputnik.de. Dankeschön. Wettermäßig sieht schön aus, muss ich sagen, wie es ist. Ne? Wir haben jetzt schon über 20 Grad in der Sputnik-Zone, das ist ein Träumchen. 21 Grad in Halle am Hallmarkt, genauso in Magdeburg am Stadtpark Rotehorn und genau 20 Grad in Naumburg an der Vogelwiese. Es geht sogar hoch heute mit viel Sonne auf bis zu 30 Grad und nur abends dann eventuell so ein paar Schauer und Gewitter möglich. Ansonsten einfach ein wundervoller Donnerstag.
1: Hi,

0: Wenn ich mich jetzt für den besten Film in diesem Jahr für mich entscheiden müsste, dann wäre es der Kinofilm, der gerade auch noch läuft. Obsession ist so ein Horrorfilm. Aber jetzt kommt noch so ein Kinoblockbuster raus, heute in die Kinos. Auf den freue ich mich auch schon seit Monaten und da soll auch ein richtiges Brett sein.
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0: Das sagt zumindest auch unsere Filmexpertin Theresa. Schönen guten Morgen.
2: Morgen.
0: Wir reden ja über den Film, den Kinofilm Die Odyssee. Startet heute, wie gesagt, in allen Kinos in den deutschen. Es geht um die antike Geschichte vom griechischen König Odysseus und seiner abenteuerlichen Heimreise.
3: Sag mir, woran du dich erinnerst.
4: Eine Frau. Einen Sohn.
3: Und was dann?
4: Wir haben den Krieg gewonnen. Hilf mir heimzukehren.
0: Der ist nicht nur jetzt im Hype, sondern schon vor einem Jahr. Da konnte man sich schon die Tickets dafür kaufen. Weil der Cast auch einfach unter anderem mit Zendaya, Tom Holland, Matt Damon, Robert Pattinson, Anne Hathaway wirklich unglaublich gut ist. Und es ist der erste Film überhaupt, der direkt mit IMAX-Kameras gedreht wurde. IMAX ist ja dieses fette Kino. In Leipzig gibt es da auch eins zum Beispiel. Aber Theresa, was genau heißt das denn jetzt?
2: Na, diese IMAX-Kameras, die sind einfach nochmal ultra krass auflösender und schärfer als alle anderen Kameras. Das Problem an den Dingern ist, dass sie extrem laut sind und deswegen hat man die bisher so für Nahaufnahmen und Dialogszenen nicht verwenden können. Deshalb hat Regisseur Christopher Nolan extra so Hüllen drumherum bauen lassen, damit es eben nicht mehr so laut ist. Dadurch sind die Kameras aber extrem sperrig geworden, dass wenn zwei Figuren nebeneinander standen, die sich nicht direkt angucken konnten, sondern sich über Spiegel angesehen haben und so quasi einen Dialog spielen konnten. Also es ist total irre.
0: Ja, das ist komplett krass, ey.
2: Gedreht wurde übrigens in 6 verschiedenen Ländern und es gibt eine Burg in Sizilien, die Nolan perfekt fand. Problem, da geht so ein Zickzackweg hoch, mit dem man aber nicht mit Filmausrüstung hochkommt. Deshalb wollten die da eigentlich hinter der Burg extra eine Straße bauen. Das hat aber nicht geklappt. Also wurde die Ausrüstung per Hubschrauber hochgeflogen und die SchauspielerInnen, die mussten da jedes Mal 45 Minuten hochlatschen. Die sagen auch alle, dass dieser Dreh das anstrengendste, aber auch das tollste, großartigste war, was sie je gemacht haben. Für Tom Holland wurden übrigens extra die Dreharbeiten zum neuen Spider-Man-Film verschoben, damit er eben auch Odyssee machen kann und man könnte einfach noch stundenlang weitererzählen.
0: Ja, ich würde es mir auch wünschen, aber am Ende wollen wir ja den ganzen Film noch gucken. Danke dir auf jeden Fall, Theresa. Die Odyssee ab heute im Kino und ich sag mal so, wenn sich der Film nicht lohnt, bei den ganzen Dingen, die auch im Vornherein irgendwie klären mussten und drehen und bla und dies und das, Spider-Man verschieben, das ist der absolute Wahnsinn. Also ich sag, viel Spaß im Kino und gebt mal gerne Feedback, wenn ihr den Film geguckt habt.
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1: In sozial und wirtschaftlich benachteiligten Gebieten sind mehr Vorschulkinder übergewichtig oder fettleibig. Das geht laut Robert-Koch-Institut aus einer Analyse von Daten aus Schuleingangsuntersuchungen hervor. Das RKI erklärte, damit bestätige sich, dass Armut schon im Kindesalter ein wichtiger Risikofaktor sei. In kleineren Städten seien zudem weniger Kinder übergewichtig oder adipös als in Großstädten oder ländlichen Kreisen. Untersucht wurden Daten von rund 4,3 Millionen Kindern aus 13 Bundesländern. Der Deutsche Städtetag hat zu einem bewussteren Umgang mit Wasser aufgerufen. Hauptgeschäftsführer Christian Schuchert sagte den Funke-Zeitungen, Wasser sei keine unbegrenzte Ressource mehr. Die vergangenen heißen Sommer hätten gezeigt, dass es auch in Deutschland saisonal und regional zu Wasserknappheit kommen könne. Noch immer sei die Versorgung hierzulande sicher, es müsse aber deutlich bewusster mit Grundwasser sowie mit Wasser aus Flüssen, Bächen und Seen umgegangen werden. Unternehmen in Deutschland müssen immer länger auf ihr Geld warten. Das geht aus einer Studie des Kreditversicherers Allianz Trade hervor. Die Zeit, bis eine Rechnung bezahlt wird, stieg demnach im vergangenen Jahr auf 55 Tage, knapp 3 Tage mehr als im Jahr davor. Ein Grund sei eine verschlechterte Zahlungsmoral. Für das laufende Jahr rechnet der Kreditversicherer damit, dass sich die Lage in Deutschland weiter verschlechtert.
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0: eine geile News. 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

0: Das geht laut Robert-Koch-Institut aus einer Analyse von Daten aus Schuleingangsuntersuchungen hervor. Das RKI erklärte, damit bestätige sich, dass Armut schon im Kindesalter ein wichtiger Risikofaktor sei. In kleineren Städten seien zudem weniger Kinder übergewichtig oder adipös als in Großstädten oder ländlichen Kreisen. Untersucht wurden Daten von rund 4,3 Millionen Kindern aus 13 Bundesländern. Die Rechtsextremistin Marla Svenja Liebig soll ihre Haftstrafe in einem Männergefängnis verbüßen. Das sächsische Justizministerium erklärte, das habe die Anstaltsleitung im Frauengefängnis Chemnitz entschieden. Dorthin war Liebig gestern nach der Auslieferung aus Tschechien gebracht worden. Justizministerin Konstanze Geiert sagte, die JVA habe damit Klarheit geschaffen und sich nicht auf Inszenierungen eingelassen. Liebig soll daraufhin noch gestern in die JVA Zeithain verlegt worden sein. Liebig war 2023 noch als Mann unter anderem wegen Volksverhetzung zu einer Haftstrafe verurteilt worden. Die Zahl der Unfälle mit E-Scootern ist deutlich gestiegen. Die Polizei registrierte laut Statistischem Bundesamt im vergangenen Jahr etwa 16.500 solcher Unfälle mit Personenschaden. Ein Anstieg von knapp 40% im Vergleich zum Vorjahr. Die Zahl der Toten sei um 11 auf 38 gestiegen. Mehr als die Hälfte der Verunglückten war den Angaben zufolge jünger als 25 Jahre.
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0: Laut Robert-Koch-Institut aus einer Analyse von Daten aus Schuleingangsuntersuchungen hervor. Das RKI erklärte, damit bestätige sich, dass Armut schon im Kindesalter ein wichtiger Risikofaktor sei. In kleineren Städten seien zudem weniger Kinder übergewichtig oder adipös als in Großstädten oder in ländlichen Kreisen. Untersucht wurden Daten von rund 4,3 Millionen Kindern aus 13 Bundesländern. Die Rechtsextremistin Marla Svenja Liebig soll ihre Haftstrafe in einem Gefängnis für Männer verbüßen. Das sächsische Justizministerium erklärte, das habe die Anstaltsleitung im Frauengefängnis in Chemnitz entschieden. Dorthin war Liebig gestern nach der Auslieferung aus Tschechien gebracht worden. Justizministerin Konstanze Geiert sagte, die JVA habe damit Klarheit geschaffen und sich nicht auf Inszenierungen eingelassen. Liebig soll daraufhin noch gestern in die JVA-Zeithallen verlegt worden sein. Liebig war 2023 noch als Mann unter anderem wegen Volksverhetzung zu einer Haftstrafe verurteilt worden. Die Zahl der Unfälle mit E-Scootern ist deutlich gestiegen. Die Polizei registrierte laut Statistischem Bundesamt im vergangenen Jahr etwa 16.500 solcher Unfälle mit Personenschaden, ein Anstieg von knapp 40% im Vergleich zum Vorjahr. Die Zahl der Toten sei um 11 auf 38 gestiegen. Mehr als die Hälfte der Verunglückten war den Angaben zufolge jünger als 25 Jahre.
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0: Was eine geile News. 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
1: Kanzleramtschef Thorsten Frey hat im vergangenen Jahr alle Anfragen beantwortet, die er als Bundestagsabgeordneter erhielt. Die Organisation Abgeordnetenwatch erklärte, der CDU-Politiker stehe damit erneut auf Platz 1 des jährlichen Rankings der Bundestagsabgeordneten. Frey habe mit 861 die mit Abstand meisten Anfragen erhalten und 100% beantwortet. Ebenfalls auf 100% kamen die Linke Heidi Reicheneck und der AfD-Politiker Stefan Brandner. Keine einzige Frage beantwortet haben

0: Abgeordnetenwunsch zufolge unter anderem Bundeskanzler Friedrich Merz und Finanzminister Lars Klingbeil. Die Ukraine hat einen neuen Ministerpräsidenten. Im Parlament stimmte eine Mehrheit der Abgeordneten für Serhii Kuretsky. Er leitete bislang den staatlichen Energiekonzern Naftogaz. Als eine der wichtigsten Aufgaben des 48-Jährigen gilt die Vorbereitung des Landes auf den nächsten Kriegswinter. Als weitere Prioritäten nannte Kuretsky die Verteidigung der Ukraine, die wirtschaftliche Stabilität und den angestrebten EU-Beitritt. Präsident Volodymyr Zelensky hatte einen Umbau des Kabinetts angeordnet, bisher ohne den Schritt näher zu begründen. Der Waldbrand im Müritz-Nationalpark hat sich auf knapp 320 Hektar ausgebreitet. Die Behörden sind dennoch zuversichtlich, die Lage weiter unter Kontrolle zu behalten. Mecklenburg-Vorpommerns Umweltminister Till Backhaus sagte, es sei Regen angekündigt, auch solle der Wind nachlassen. Hunderte Feuerwehrleute kämpfen gegen die Flammen. Weil der frühere Truppenübungsplatz mit Altmunition belastet ist, sind die Löscharbeiten schwierig.
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0: No Broke Boys von Tina Shi. Hier ist die Sputnik Home Zone zum Donnerstag und euer neuestes News Update kriegt ihr jetzt.
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0: Genau um 14 Uhr mit Susanne.
2: Die Bundesregierung will härter gegen Steuerbetrüger vorgehen. Dazu stellten Finanzminister Lars Klingbeil und Justizministerin Stefanie Hubig einen Aktionsplan vor. Danach soll Steuerhinterziehung wieder Verbrechenstatbestand werden, um besonders schwere Fälle härter zu ahnden. Zudem soll die Straffreiheit bei Selbstanzeige abgeschafft werden. Außerdem sollen mehr Daten erworben werden, um Steuerbetrügern auf die Spur zu kommen. Beim Zoll soll ein Zentrum gegen Steuer- und Finanzkriminalität entstehen, in dem Länder und Bundesbehörden zusammenarbeiten. Kanzleramtschef Thorsten Frey hat im vergangenen Jahr alle Anfragen beantwortet, die er als Bundestagsabgeordneter erhielt. Die Organisation Abgeordnetenwatch erklärte, der CDU-Politiker stehe damit erneut auf Platz 1 des jährlichen Rankings der Bundestagsabgeordneten. Frey habe mit 861 die mit Abstand meisten Anfragen erhalten und 100% beantwortet. Ebenfalls auf 100% kamen die Linke Heidi Reicheneck und der AfD-Politiker Stefan Brandner. Keine einzige Frage beantwortet haben Abgeordnetenwatch zufolge unter anderem Bundeskanzler Friedrich Merz und Finanzminister Lars Klingbeil. In Finsterwalde in Brandenburg hat ein Mann in einem Büro des Landratsamtes Feuer gelegt. Nach Angaben der Polizei mussten 4 Behördenmitarbeiter mit Rauchgasvergiftung ins Krankenhaus gebracht werden.

0: werden. Ein 35 Jahre alter Verdächtiger sei festgenommen worden. Er habe zuvor eine der Sachbearbeiterinnen bedroht und dann das Büro angezündet. Die Hintergründe des Angriffs müssten noch ermittelt werden.
1: Danke dir fürs Update, Susanne.
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1: Und wir gehen rüber zum Verkehr hier in der Sputnikzone. 14.02 Uhr haben wir es jetzt. Da ist immer noch ein bisschen Stau auf der A2 Richtung Hannover. Zwischen Irxleben und Eilsleben 5 Kilometer. A9 Richtung Berlin zwischen dem Kreuz Rippachtal und Bad Dürrenberg. Auch hier Stau nach einem Unfall. Da dauert es ungefähr schon eine Stunde länger. Vorsicht auf der A9 Richtung München zwischen Halle und Wiedemar. Da liegt noch ein Campingstuhl auf der Straße rum. Der hat wahrscheinlich auch eigentlich andere Pläne gehabt. Also schön vorsichtig machen. Und auf der A14 Richtung Dresden zwischen Dahlen-Warsleben und Wandsleben. Da sind auch noch 6 Kilometer Stau an der Baustelle. Die aktuellsten Blitzer, einer steht auf der A9 Richtung Berlin zwischen Halle und Bitterfeld-Wolfen. Sophie hat einen gesehen auf der A9 Richtung München in der Abfahrt Halle, danke dir. Und auf der A36 Richtung Braunschweig Richtung Wernigerode-Nord und Ilsenburg. Wenn ihr auch noch irgendwas gesehen habt, Staus oder Blitzer, dann einfach kurz kostenlos durchklingeln. 08021 4x die 0 ist die Nummer oder schickt mir ganz easy eine WhatsApp-Nachricht rum. Ja, heute könnt ihr am Donnerstag nochmal richtig entspannt genießen beim Wetter. Sonne und Wolken, die wechseln sich immer wieder ab, nur so Richtung der Berge. Da gibt es eine kleine Gewitterlotterie. Dazu jetzt gerade in Halle am Eselsbrunnen 27 Grad, ist richtig schön warm. Magdeburg am Unicampus 26 und das gleiche auch in Chemnitz an der Burg Rabenstein. Morgen zum Freitag wird es dann wieder so ein bisschen tropischer. Also eher so in einem tropischen Regenwald in der Regensaison. Da kann es nämlich sehr viel schiffen. Aber Leute, da haben wir doch jetzt gleich auch noch die perfekte Lösung für euch parat.
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1: Ja, weil wie wär's mal wieder schön mit Kino Deluxe? Ja, so richtig noch so ein Fresspaket obendrauf. Von uns kriegt ihr hier das Premium Kino Package. Ihr zahlt nämlich gar nichts für den neuen Blockbuster mit Zendaya und Tom Holland. Odyssey soll schon richtig crazy sein. Wir quatschen gleich mal genau drüber mit Filmexpertin Theresa. Und Kinotickets legen wir gleich obendrauf in 10 Minuten.
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0: Leute, es gibt dieses Jahr echt einige Kinoblockbuster, die ihr nicht verpassen dürft. Aber dieser Film ist ein richtiges Brett.
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0: Die Odyssee startet heute endlich im Kino. Die antike Geschichte vom griechischen König Odysseus und seiner abenteuerlichen Heimreise.
2: Sag mir, woran du dich erinnerst.
3: Eine Frau. Einen Sohn.
2: Und was dann?
3: Wir haben den Krieg gewonnen. Hilf mir heimzukehren.
0: Boah, so spannend einfach. Schon vor einem Jahr konnte man sich dafür einfach Tickets kaufen. Der Cast besteht unter anderem aus Zendaya, Tom Holland, Matt Damon, Robert Pattinson und Anne Hathaway. Also richtige krasse Starbesetzung. Und es ist der erste Film überhaupt, der direkt mit IMAX-Kameras gedreht wurde. Was genau das eigentlich bedeutet und was noch alles irre an diesem Dreh war, das weiß unsere Film-Queen Theresa. Hallöle.
4: Hallo.
0: Ja, IMAX ist ja dieses fette Kino in Leipzig. Gibt's das zum Beispiel. Aber was genau heißt es jetzt, dass das in IMAX gedreht wurde?
4: Na, diese IMAX-Kameras, die sind einfach nochmal ultra krass auflösender und schärfer als alle anderen Kameras. Das Problem an den Dingern ist, dass sie extrem laut sind und deswegen hat man die bisher so für Nahaufnahmen und Dialogszenen nicht verwenden können.
0: Ah.
4: Deshalb hat Regisseur Christopher Nolan extra so Hüllen drumherum bauen lassen, damit es eben nicht mehr so laut ist. Dadurch sind die Kameras aber extrem sperrig geworden, dass wenn zwei Figuren nebeneinander standen, die sich nicht direkt angucken konnten, sondern sich über Spiegel angesehen haben und so quasi einen Dialog spielen konnten. Also es ist total irre.
0: Ey, das klingt wirklich irre, richtig krass.
4: Gedreht wurde übrigens in 6 verschiedenen Ländern und es gibt eine Burg in Sizilien, die Nolan perfekt fand. Problem, da geht so ein Zickzackweg hoch, mit dem man aber nicht mit Filmausrüstung hochkommt. Deshalb wollten die da eigentlich hinter der Burg extra eine Straße bauen, das hat aber nicht geklappt. Also wurde die Ausrüstung per Hubschrauber hochgeflogen und die SchauspielerInnen, die mussten da jedes Mal 45 Minuten hochlatschen. Die sagen auch alle, dass dieser Dreh das anstrengendste, aber auch das tollste, großartigste war, was sie je gemacht haben. Für Tom Holland wurden übrigens extra die Dreharbeiten zum neuen Spider-Man-Film verschoben, damit er eben auch Odyssee machen kann und man könnte einfach noch stundenlang weitererzählen.
0: Boah, also das glaube ich dir. Ich finde, das klingt super heftig. Allein schon deswegen muss man sich diesen Film eigentlich angucken. Perfekt, dass ich Kinotickets jetzt für euch habe. Leute, ihr könnt jetzt einfach easy durchklingeln, wenn ihr die Odyssee im Kino erleben wollt. 08000 21 4 mal die 0.

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1: Ja, Shoutout an meinen Kollegen Till, der sitzt hier nämlich auch gerade mit. Das ist die Sputnik Home Zone. Danke für dieses nette Kompliment. Mir wurde hier gerade gesagt, Mensch Franzi, ich finde es übrigens richtig lustig, dass du da hier so ein Hautfetzen unter deinem Kinn hast. Du meinst damit mein Pimpelpatch.
2: Oder wie das heißt.
1: Der ist voll dezent, man sieht es doch gar nicht.
2: Doch, das sieht aus, als ob du einen übelsten Hautfetzen da hast. Also, du hast gar keinen Pickel da. Also,
1: anstatt doch,
2: einfach weg.
1: Anstatt einfach zu sagen, hey, cool siehst du heute aus. Reicht doch, man muss doch gar nicht
2: man
1: mehr
2: Man soll
1: sagen.
2: Die Leute darauf hinweisen, wenn irgendwas im Gesicht ist, finde ich. Genauso wie wenn du was einen Zahn hattest, würde ich auch sagen.
1: Man soll Leute auf Dinge hinweisen, die sie verändern können. Ich kann den Pimpelpatch jetzt zwar abmachen, aber dann siehst du ja den Pickel. Also es macht keinen Sinn an der Stelle. Kurzer Shoutout an alle. Vielleicht heute auch einfach mal was Nettes sagen zu einem Kollegen.
2: Ach, Leute.
1: Till, ich finde, du hast heute eine tolle Ausstrahlung.
2: Oh, danke.
1: Bin mir schon schwer, das jetzt zu sagen. Aber
2: Alter.
1: Die Sputnik-Homezone ist hier.

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0: Jo, einen schönen Donnerstag euch. Die Homezone ist am Start. Und damit wir hier zusammen ein bisschen Vollgas geben, haben wir natürlich gleich noch mehr Lieblingsmucke für euch. Auf den Straßen würde ich allerdings sagen, vielleicht nicht ganz so viel Vollgas geben. Da machen wir eher entspannt. Und wir schauen ja auch direkt mal drauf, weil da ist immer noch einiges los jetzt um 14.29 Uhr. Gerade ein bisschen vorsichtig machen auf der A2 Richtung Hannover. Zwischen Irxleben und Alsleben immer noch 5 Kilometer Stau, braucht ungefähr 10 Minuten länger. Das gleiche auch auf der A9 Richtung Berlin, zwischen dem Kreuz Rippachtal und Bad Dürrenberg noch Stau nach einem Unfall. A14 Richtung Magdeburg in Höhe Leipzig-Nord, da liegen noch Metallteile auf der Straße rum. Und auf der A14 Richtung Dresden zwischen Dahlen-Warsleben und Wandsleben 6 Kilometer Stau an der Baustelle. Aktuelle Blitzer stehen ja auch noch ein paar rum in der Sputnikzone, einmal auf der A9 Richtung Berlin zwischen Halle und Bitterfeld-Wolfen, auf der A9 Richtung München in der Abfahrt Halle und auf der A36 Richtung Braunschweig zwischen Wernigerode-Nord und Ilsenburg. Wenn ihr auch noch irgendwas gesehen habt, einen Stau, einen Blitzer, einfach kurz hier kostenlos durchklingeln unter der 08000 21 4x die 0 oder ich schicke mir kurz eine WhatsApp-Nachricht rum. Leute, heute macht das Wetter zum Fastfeierabend noch ziemlich entspannt. Ihr habt so ein bisschen Sonne und Wolken, beides mit am Start. Nur in den Bergen, da könnte es auch hier und da mal ein bisschen regnen. Dazu maximal 25 Grad. Morgen wird es dann dagegen wieder ein bisschen nasser. Also da ziehen auch ein paar Schauer und Gewitter durch.
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0: Ja, aber Leute, no worries, auch wegen des Wetters. Wir pushen uns hier gegenseitig hoch zum Donnerstag mit unserer Laune. Und vor allem kriegen wir gleich richtig gute Laune, denn ich habe für euch eine neue Random Good News des Tages. Die wird eure Mundwinkel nach oben zaubern.
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0: Ihr wollt euer Gehirn trainieren? Ja, dann sprecht halt sächsisch.
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0: Die Sputnik Home Zone hier mit Franzi. Und heute habe ich eine richtig wilde Good News für euch. Sächsisch macht schlau. Das ist kein Scherz. Ein deutsches Forschungsteam hat nämlich jetzt rausgefunden, fremde Sprachen lernen, das stärkt unser Gehirn. Klingt jetzt erstmal super logisch. Das gilt aber halt ab jetzt auch für Dialekte. Das Forscherteam der Uni Marburg hat nämlich dafür Leute aus Hessen genommen, die beides, Dialekt und Hochdeutsch sprechen, und hat dann Personen gegenübergestellt, die gar keinen Dialekt haben. Und da kam raus, die Areale für Sprache im Gehirn sind bei den Leuten, die auch Dialekte sprechen, deutlich ausgeprägter. Heißt also mehr Nervenzellen, mehr Hirnrinde, wirklich alles. Also Leute, ihr müsst nicht gleich eine neue Sprache komplett lernen. Lasst einfach mal einen Dialekt ein bisschen raushängen. Und Sächsisch kann sehr schön sein. I for Bibsch.
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Love is in the air, Leute. Are you ready? Eure Sputnik-Home-Zone ist hier mit Franzi. Und gleich ist es wieder soweit. Franzis Crush Hour startet jeden Donnerstag ab 15 Uhr, wo wir über alles zum Thema Dating quatschen. Heute mit etwas, das mich die letzten Jahre wirklich schon sehr beschäftigt und das beschreibt es auch ganz gut. Eine Freundin hat mal zu mir gesagt, sobald jemand nett zu mir ist, wird es langweilig für mich. So ganz so krass würde ich es vielleicht nicht sagen, aber ich glaube, viele von uns kennen genau diesen Widerspruch. Die Menschen, die schwer zu haben sind, ja, die wirken oft besonders interessant und die Menschen, die lieb und committed sind, vielleicht auch genau die Werte vertreten, die wir wichtig finden, die stoßen wir irgendwie super schnell weg. Und warum das so ist und was dahinter steckt, darüber reden wir mal gleich. In knapp 10 Minuten geht's hier los in Franzis Crush Hour. Ich bin sowas von ready, Leute. Das ist Lola Young für euch.

Was eine geile News. Der Stoppenheimer See in Erfurt, der ist laut eines neuen Rankings eines Reiseveranstalters in den Top 10 der besten Freibädern und Badeseen. Auf Platz 9, um genau zu sein. Das hat beim

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0: So eine crazy Stimme, Alex Warren und Fever Dream hier in eurer Sputnik Home Zone. Einen schicken Donnerstag euch. Ja, wir checken jetzt mal kurz alle wichtigsten Infos für euch ab in den News.
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0: Um 14.58 Uhr mit Susanne.
2: Die Bundesregierung will härter gegen Steuerbetrüger vorgehen. Dazu stellten Finanzminister Lars Klingbeil und Justizministerin Stefanie Hubig einen Aktionsplan vor. Danach soll Steuerhinterziehung wieder Verbrechenstatbestand werden, um besonders schwere Fälle härter zu ahnden. Zudem soll die Straffreiheit bei Selbstanzeige abgeschafft werden. Außerdem sollen mehr Daten erhoben werden, um Steuerbetrügern auf die Spur zu kommen. Beim Zoll soll ein Zentrum gegen Steuer- und Finanzkriminalität entstehen, in dem Länder- und Bundesbehörden zusammenarbeiten. In Finsterwalde in Brandenburg hat ein Mann in einem Büro des Landratsamtes Feuer gelegt. Nach Angaben der Polizei mussten 4 Behördenmitarbeiter mit Rauchgasvergiftung ins Krankenhaus. Ein 35 Jahre alter Verdächtiger sei festgenommen worden. Er habe zuvor eine Sachbearbeiterin bedroht und dann das Büro angezündet. Die Hintergründe des Angriffs sind noch unklar. Mehrere österreichische Verbotsregeln für LKWs auf der Brennerroute verstoßen gegen EU-Recht. Laut einem Gutachten des Europäischen Gerichtshofes ist unter anderem das Nacht- und Winterfahrverbot für Lastkraftwagen rechtswidrig. Auch Einschränkungen bei bestimmten Gütertransporten seien nicht mit dem geltenden Recht vereinbar. Die Maßnahmen gelten für die Inntal- und die Brennerautobahn in Tirol. Österreich hatte das mit Umwelt- und Gesundheitsschutz sowie Verkehrssicherheit begründet. Italien hatte vor dem Europäischen Gerichtshof geklagt.
0: Danke fürs Update, Susanne.
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0: Wie läuft es gerade auf den Straßen in der Sputnikzone? Guck mal jetzt zusammen drauf. Da ist noch ein bisschen Stau los auf der A2 Richtung Hannover. Zwischen Irxleben und Eilsleben 5 Kilometer. Dauert also so ungefähr 10 Minuten länger. A9 Richtung Berlin zwischen dem Kreuz Rippachtal und Bad Dürrenberg. Auch hier Stau nach einem Unfall. Und die A14 Richtung Dresden zwischen Dahlenwarsleben und Wandsleben. Ist auch noch ein bisschen stauig, ungefähr 6 Kilometer an der Baustelle. Die aktuellsten Blitzer, ihr habt uns hier welche durchgegeben. Danke euch. Da steht einer auf der A9 Richtung Berlin zwischen Halle und Bitterfeld-Wolfen. Auf der A6 30 Richtung Braunschweig zwischen Wernigerode Nord und Ilsenburg. Und noch einen habt ihr gesehen in Emselo Richtung Blankenheim. Wenn ihr noch irgendwas gecheckt habt, Stau, Blitzer, dann einfach kurz hier kostenlos durchklingeln. 08000 21 4 mal die 0 ist die Nummer. Oder ihr macht es euch ganz einfach und schickt mir eine WhatsApp-Nachricht rum. Heute ist das Wetter noch so ein bisschen im Chill-Modus unterwegs. Sonne, Wolken und höchstens mal so ein kleines Gewitter in Bergen kann passieren. Dazu gibt es hier angenehme 25 bis 27 Grad. Also heute fühlt es sich wirklich schön wieder nach Sommer an. Morgen dreht der Himmel dagegen dann wieder ein bisschen mehr auf. Mehr Wolken, Schauer und Gewitter. Ist richtig so ein Tag, da sitzt die Friese wirklich morgens 1a und dann kommst du einmal in den Regen rein und siehst aus wie Pumuckl. Also Leute, lieber Regenschirm dann morgen mit dabei haben.
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0: Und damit einen schönen Donnerstag euch. Macht euch schon mal ready. In knapp 10 Minuten quatschen wir hier nämlich wieder über Dating in Franzis Crush Hour. Ja, weil es ist gar nicht mal so easy und heute mit einem Phänomen, das mich selber schon sehr lange beschäftigt. Warum reizen uns die Hard-to-Get-Menschen, also die Leute, die uns nicht so viel Sicherheit, nicht so viel Commitment geben, irgendwie immer mehr als einfach die netten Menschen? Warum haben wir da vielleicht nicht so viel Anziehung? Da quatschen wir heute ganz genau drüber. Also gleich in 10 Minuten, Leute, bleibt dran.
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0: Kennt ihr das? Da gibt es diesen einen Menschen, der sich gefühlt alle 3 Wochen mal so meldet. Und genau den finden wir plötzlich so unfassbar spannend. Und dann gibt es die Person, die ist nett, die ist zuverlässig, zeigt dir übel Interesse. Und irgendwie springt da aber der Funke so gar nicht über.
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0: Ja, genau, darum geht's heute in unserer Crush Hour, Leute. Ich mache damit einen Kickoff. Ich kenne das nämlich auch von mir selber. Und ich habe mich schon richtig oft gefragt, warum wollen wir manchmal genau das, was wir halt nicht haben können? Storytime von mir kurz. Ich habe vor längerem auch mal jemanden kennengelernt. Ultra lieber Typ. Hatte eigentlich genau die Eigenschaften, die ich toll finde. Hat Effort gezeigt, aber irgendwie war da einfach keine Anziehung. Und dann kurz später war da ein Mann, der mir eben gar nicht diese Sicherheit gegeben hat, der sich übel unregelmäßig gemeldet hat. Und ich hatte einfach instant das Gefühl, ja, na genau, das brauche ich ja. Super, überhaupt nicht, weil Laura aus der Sputnik-Community, du kennst das auch, vor allem dieses Problem darin. Woran liegt denn das, denkst du?
2: Ich glaube, manchmal wird man schwach, einfach wenn die Leute dann doch ein bisschen zu viel Charisma haben oder ein bisschen zu schöne Haare haben.
0: Oh ja.
2: Obwohl man eigentlich weiß, genau, man kennt so auch schon andere Geschichten über diese Person. Also so, ach, nee, eigentlich weiß man soll die Finger von lassen, aber es ist dann manchmal doch ein bisschen... verführerisch, wortwörtlich.
0: Ja. Ja, verführerisch ist ein sehr gutes Wort. Hast du denn für dich da auch schon einen Weg gefunden, damit irgendwie umzugehen?
2: Ich glaube, man muss manchmal einfach so ein bisschen reflektieren. Enjoyt man die Aufmerksamkeit von der Person oder tatsächlich die Zeit mit genau dieser Person? Weil oft sind so Bad Guys ja auch so eine kleine Charmeure, die einen ganz gut fühlen lassen, aber die sich gar nicht so richtig für einen selbst interessieren. Und ich glaube, da muss man dann vorsichtig sein. Ich meine, für 2 Tage funktioniert das auch super. Aber ja. Wenn man dann vielleicht doch Lust hat auf ein bisschen, naja, romantischere, tiefsinnigere Connection, dann muss man da, glaube ich, aufpassen und sich zwischendurch mal hinterfragen, auch wenn die Haare ganz toll aussehen.
0: Ja, ich merke schon, die Haare sind dein Kryptonit, Laura. Aber wirklich sehr, sehr gute Tipps. Und vielleicht habt ihr ja auch schon mal so einen Bad Boy vorgezogen, obwohl ihr wusstet, der ist wahrscheinlich nicht so gut für mich. Ja, wer kennt das hier? Und vor allem kennen das auch die Boys unter uns? Dann meldet euch gerne rein. WhatsApp-Nummer findet ihr auf sputnik.de.
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0: Warum wollen wir beim Dating eigentlich immer genau das, was wir nicht haben können?
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0: Ja, hi, am Donnerstag, der Tag, an dem wir hier unseren Dating-Safe-Space haben. Ja, und ich hatte schon mehr als einmal die Situation, dass ich jemanden eigentlich total sympathisch fand. Nett, aufmerksam, lustig, alles richtig

0: gemacht. So. Und trotzdem habe ich gemerkt, da ist einfach nicht dieses Kribbeln. Gleichzeitig können Menschen, die ja unerreichbar wirken, sehr interessant sein, obwohl sie uns vielleicht objektiv überhaupt nicht besser behandeln. Und gerade haben wir ja auch schon mit Laura aus Leipzig darüber gequatscht, die gesagt hat, sie kennt das sehr, sehr gut. Und sie sagt, man weiß ja meistens auch schon, man sollte eher die Finger von der Person lassen, die dir nicht so dieses Commitment gibt. Aber es ist halt irgendwie verführerisch. Markus aus Leipzig, du hast auch gerade eine WhatsApp rumgeschickt und kannst dir das sehr gut erklären, woran es liegt, dass wir oft eher die Hard-to-get-Person wollen, ne?
1: Also grundsätzlich gilt so, wer einer Person hinterherläuft, die hard-to-get ist, ruiniert ja sein eigenes Selbstwert. Man baut sich selbst ein künstliches Gefälle auf, macht sich kleiner, rennt einer Illusion hinterher, aber Dating funktioniert so nicht. Das ist verkehrt. Niemand ist weniger oder mehr wert. Aber ich denke auch, für viele ist es ein Ego-Problem. Man sucht eine schnelle Bestätigung oder eben vielleicht auch noch krasser, es ist eine Schutzhaltung vielleicht auch für viele. Man sucht sich jemanden, bei dem man eh keine Chance hat und am Ende kann man da nicht verletzt werden, weil das Scheitern ja von Anfang an irgendwo eingeplant ist. Ich denke nicht, dass man jemanden hinterherrennen sollte, der vielleicht gar kein Interesse hat und den man irgendwo auf ein höheres Protest stellt.
0: Mhm, ja, true. Wir checken gleich mal, ob das auch tatsächlich Datingpsychologin Stella Schuldner so sieht. Habe ich nämlich gleich hier bei mir in der Leitung. Woran es also liegt, dass wir uns oft eher die Person suchen, die uns keine Sicherheit und Commitment gibt. In 20 Minuten hier in Franzis Crush Hour. Ihr seid ready in der Sputnik Homezone, Leute. Das ist Metro Boomin und The Weeknd.

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0: Donnerstag. Let's get ready to Rumbo hier in der Sputnik Home Zone. Wir haben es jetzt 15.30 Uhr. Franzi hier für euch mit einem fixen Straßencheck. Damit er auch gut durchkommt, guckt man nämlich hier mal kurz drauf. Da gibt es noch ein bisschen Stau auf der A2 Richtung Hannover zwischen Irxleben und Alsleben. 5 Kilometer. Braucht ungefähr 10 Minuten länger und das gleiche auch auf der A9 Richtung Berlin zwischen dem Kreuz Rippachtal und Bad Dürrenberg. Auch hier Stau nach einem Unfall. A14 Richtung Dresden zwischen Dahlen-Warsleben und Wandsleben. Hier noch 6 Kilometer Stau an der Baustelle. Und im Landkreis Börde zwischen Eichenbarleben und dem Abzweig Bornstedt. Da kommt es noch ein bisschen zu Struggle durch einen kaputten LKW. Die aktuellen Blitzer habt ihr uns hier welche durchgemeldet. Danke euch. Auf der A9 steht einer Richtung Berlin zwischen Halle und Bitterfeld-Wolfen. Auf der A36 Richtung Braunschweig zwischen Wernigerode-Nord und Ilsenburg. Und dann noch ein bisschen vorsichtig machen in Leipzig in der Rippachtalstraße stadtauswärts. Wenn ihr noch irgendwas gesehen habt, Staus, Blitzer on top, dann einfach kurz hier fix anrufen, kostenlos unter der 08021, 4x die 0, oder ganz easy schickt ihr mir eine WhatsApp-Nachricht rum. Ja, Wetter, das ist wirklich so ein Donnerstag, wie ich ihn mir vorstelle. Sonne und Wolken wechseln sich hier so ein bisschen ab. Nur in Bergen können sich einzelne Schauer und Gewitter zusammenbrauen. Ansonsten habt ihr jetzt noch richtig hotte Temperaturen, so um die 29 Grad in der Sputnik-Zone. Es ist wirklich ein richtig schöner Sommertag und dazu wird es jetzt sogar noch hotter, Leute.
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0: Ja, hotty hot, weil wir quatschen ja gleich wieder weiter über Dating in 2026. Franzis Crush Hour, ihr seid mittendrin. Ja, und heute mit einer bisschen tricky Frage. Warum finden wir eigentlich die Leute, die uns theoretisch gut tun, lieb zu uns sind, auch Commitment zeigen, tendenziell irgendwie nicht so gut, vielleicht auch nicht so anziehend, wie die Leute, die uns nicht so viel Sicherheit geben und eher vielleicht sogar manchmal ein bisschen toxisch sind? Das klären wir heute, die Frage, und vor allem gleich mit Datingpsychologin Stella. Die wird mal ganz genau drauf eingehen.
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0: warum stehen wir oft eigentlich auf Menschen, die schwer zu haben sind, während die wirklich netten ja in der Friendzone landen? Warte, das klären wir jetzt.
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0: Ja, und warum verlieren wir manchmal sogar das Interesse, sobald jemand deutlich zeigt, dass er wirklich uns mag? Das klären wir heute in der Crush Hour. Stella, du bist Datingpsychologin und sprichst auch ganz, ganz viel über das Thema mit deinen Klienten und Klientinnen. Ja, und manchmal steckt da auch schon irgendwie ein Muster dahinter, ne?
2: Ganz oft finden wir dann halt irgendwelche Ängste, Schutzmechanismen oder eben irgendwelche alten Prägungen, dass Menschen zum Beispiel gelernt haben, ich muss um Liebe kämpfen. Ja, und dann gefallen mir halt auch immer die, bei denen ich kämpfen muss, unbewusst natürlich, wir machen das nicht bewusst. Und dann zu gucken, ach krass, ich kann das ändern. Ne? Ja. Ich darf die Menschen toll finden, die mich auch toll finden, aber das ist eben manchmal ein Prozess.
0: Weil ich kenne das selber, wenn man so ein bisschen jemanden überzeugen will und dann kriegt man das vielleicht sogar irgendwie hin, die Person mal kurz zu überzeugen, vielleicht auch nur für einen Moment, aber das gibt einem ja schon so einen kleinen Ego-Boost. Dann fühlt man sich so, oh ja, voll bestätigt. Ne? Irgendwie. Aber kannst du das vielleicht auch nochmal einordnen? Also warum suchen sich viele Menschen, ja, Leute, die ihnen nicht das volle Commitment auch geben?
2: Da haben wir zwei Komponenten. Einmal ist es bei vielen eben etwas, was sie kennen, was ihr Nervensystem wiedererkennt. Also so dieses, ich kenne das vielleicht schon aus meinen ganz frühen Beziehungen. Ne? Vielleicht habe ich das schon bei meinen Eltern erlebt oder ich habe das in meinen ersten Beziehungserfahrungen erlebt, dass da jemand nicht so verfügbar war. Und dann speichert mein System das ab als, ah okay, immer wenn ich jemanden liebe, dann ist das so. Dann weiß ich nicht genau, woran ich bin. Dann ist die Liebe mal da, dann ist sie mal nicht da. Dann löst es Unsicherheit in mir aus. Und das ist etwas, was wir paradoxerweise unbewusst bei anderen wiedererkennen. Das heißt, genau der Mensch, der eigentlich gar nicht verfügbar ist oder eben mit mir spielt, da reagiert mein Nervensystem. Das heißt, hier bekomme ich ein bisschen Angst und dann verwechsle ich so ein bisschen dieses Angst haben und dieses, ich muss jetzt was tun und ich muss kämpfen und mich beweisen. Das kann dann sein, dass ich das als Ansporn eben nehme, um genau hier dran zu bleiben. Und dann habe ich natürlich dieses Gefühl von, endlich habe ich es geschafft. Ich bin ja doch gut genug. Ja. Ich kann es ja doch. Aber leider, und das ist das Blöde daran, suchen wir uns halt immer genau die, bei denen es selten zu diesem Ende kommt oder wir müssen die halt auf Dauer bespaßen, damit wir sie immer wieder für uns gewinnen.
0: Ja, voll. Das ist so spannend, Stella. Bleib mal noch ganz kurz bitte in der Leitung drin. Wir quatschen hier gleich mal noch weiter, wie wir das bei uns selber am besten noch erkennen können und was wir dann dagegen machen können, wenn wir immer eher die unerreichbaren Leute wollen. In 10 Minuten geht's hier weiter in Franzis Crush Hour. Baby.

0: Mal kurz Hand aufs Herz. Wie oft habt ihr schon eine Person so richtig auf den Podest gehoben, obwohl die sich kaum meldet und eine nette Person, die wirklich Interesse zeigt, eher weggeschoben?
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0: Genau darum geht es heute in der Crush Hour. Ich kenne das jedenfalls von mir selber und habe mich schon wirklich oft gefragt, warum finden wir das Unerreichbare eigentlich so viel spannender als manchmal so das Sichere und Menschen, die uns wirklich Aufmerksamkeit geben. Psychologin Stella, du bist hier gerade mit am Start. Wie erkenne ich denn bei mir selber, ob ich so ein Muster wirklich problematisch habe?
2: Ja, also wenn es ein, zwei Mal passiert, ne, dann ist es alles okay. Aber wenn wir merken, da steckt ein Muster dahinter und irgendwie finde ich aber die Netten, die mir nicht gut tun würden, nie gut.
0: Ja.
2: Und die langweilen mich und ich will eigentlich immer diesen Nervenkitzel, dann lohnt es sich tatsächlich hinzuschauen. Ich glaube nicht, dass man sofort in Therapie gehen muss, außer man leidet natürlich stark darunter und man sieht auch in anderen Lebensbereichen, dass man da betroffen ist. Aber manchmal kann es wirklich reichen zu gucken, okay, was habe ich denn echt in meinen frühen Beziehungserfahrungen so gelernt?
0: Ja.
2: Was wurde mir vorgelebt zum Beispiel bei meinen Eltern oder bei meinen Versorgern? Was habe ich da eigentlich so wahrgenommen? Was habe ich denn da über die Liebe gelernt? Waren die liebevoll miteinander? Waren die verlässlich? Haben die sich vielleicht getrennt, als ich 5 Jahre alt war? Habe ich da vielleicht schon gelernt, Liebe kann einfach weg sein oder... Ne, das, da muss man vielleicht drum kämpfen und meine Eltern haben vielleicht nicht gekämpft, aber ich würde kämpfen.
0: Ja.
2: Ne, da speichern sich dann oft so Sachen ab, warum sich sowas etabliert. Aber es kann wirklich Sinn machen, da einfach mal zu gucken, okay, und auch, was habe ich selber gelernt über die Liebe? Waren meine Versorger zum Beispiel, habe ich mich da sicher gefühlt? Habe ich immer Liebe bekommen, wenn ich Liebe wollte? Habe ich mich da immer sicher gefühlt? Oder hatte ich vielleicht auch Eltern, die mal gestresst waren, die manchmal gesagt haben, du, ich habe keine Zeit für dich oder jetzt stör mal nicht. Ne? Und dann habe ich vielleicht gelernt, ich bin gar nicht so wichtig oder meine Bedürfnisse sind nicht so wichtig.
0: Ja.
2: Und dann könnte es eben sein, dass ich so Tendenzen entwickle, dass ich dann sage, die Menschen, die mich irgendwie gar nicht so toll finden oder so wichtig nehmen, bei denen fühle ich mich irgendwie zu Hause auf eine komische Art.
0: Ne? Das macht wirklich so Sinn. Stella, also so ein spannendes Thema. Ich könnte, glaube ich, noch stundenlang weiter mit dir quatschen. Danke dir aber erstmal für die ganzen Einblicke. Und vielleicht nehmen wir heute einfach alle mit, nur weil sich etwas nicht sofort wie ein krasses Feuerwerk anfühlt, heißt das halt auch nicht automatisch, dass daraus nichts werden kann übers Dating hinaus. Manchmal lohnt es sich auch, dem zweiten Blick eine Chance zu geben.
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0: nicht mehr home. Also für die Engländer auf jeden Fall. Denn mit einer 1:2 Niederlage gegen Argentinien hat es nicht mehr fürs Weltmeisterschaftsfinale gereicht. Aber immerhin haben sie jetzt noch so ein wenig Zeit, den Namen des England-Trainers zu lernen. Thomas Tuchel. Oder wie sie halt sagen.
1: Thomas Tuchel.
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9: 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Morgen wieder.

0: Hier ist die Sputnik-Hau-Song zum Donnerstag, gleich um 16 Uhr. Wir checken kurz die News zusammen.
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2: Im Prozess um den Brückeneinsturz in Genua mit 43 Toten hat das Gericht 32 der 57 Angeklagten schuldig gesprochen. Die höchste Strafe erhielt der Ex-Chef des italienischen Autobahnbetreibers ASPI. Die Richter verhängten gegen Giovanni Castellucci unter anderem wegen fahrlässiger Tötung eine Haftstrafe von 12 Jahren. Auch andere Verantwortliche erhielten mehrjährige Haftstrafen. Unter den Angeklagten waren auch frühere Beamte des italienischen Verkehrsministeriums. Die Autobahnbrücke in Genua war im August 2018 über einem Wohngebiet auf 200 Metern Länge in die Tiefe gestürzt. In Finsterwalde in Brandenburg hat ein Mann in einem Büro des Landratsamtes Feuer gelegt. Nach Angaben der Polizei mussten 4 Behördenmitarbeiter mit Rauchgasvergiftung ins Krankenhaus gebracht werden. Ein 35 Jahre alter Verdächtiger sei festgenommen worden. Er habe zuvor eine Sachbearbeiterin bedroht und dann das Büro angezündet. Die Hintergründe sind noch unklar. Mehrere österreichische Verbotsregeln für LKWs auf der Brennerroute verstoßen gegen EU-Recht. Laut einem Gutachten des Europäischen Gerichtshofes ist unter anderem das Nacht- und Winterfahrverbot für Lastkraftwagen rechtswidrig. Auch Einschränkungen bei bestimmten Gütertransporten seien nicht mit dem geltenden Recht vereinbar. Die Maßnahmen gelten für die Inntal- und die Brennerautobahn in Tirol. Österreich hatte das mit Umwelt- und Gesundheitsschutz sowie Verkehrssicherheit begründet. Italien hatte vor dem Europäischen Gerichtshof geklagt.
0: Danke dir fürs Update.
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0: Und wir checken mal eben noch zusammen die Straßen ab hier in der Sputnik-Zone. 16.01 Uhr haben wir es gerade. Da ist immer noch ein bisschen Stau auf der A14 Richtung Dresden zwischen Dahlenwarsleben und Wandsleben. 6 Kilometer an der Baustelle. Und im Landkreis Leipzig ist die Straße zwischen der B186 und Groß-Lehna gerade noch nach einem Unfall dicht. Da kommt er also nicht so gut durch. Aktuelle Blitze habt ihr uns ja auch noch durchgegeben. Danke euch. Da steht einer auf der A9 Richtung Berlin zwischen Halle und Bitterfeld-Wolfen. Auf der A36 Richtung Braunschweig zwischen Wernigerode-Nord und Ilsenburg. Und in Emselow Richtung Blankenheim könnte auch noch geblitzt werden. Also macht schön vorsichtig und wenn ihr auch noch irgendwas gesehen habt, einen Stau oder noch einen Blitzer, ruft da einfach kurz kostenlos hier durch. 08021 4x die 0 oder ihr schickt mir kurze Nachricht per WhatsApp rum. Ist auf jeden Fall beim Wetter heute ein geiler Sommertag. Ist perfekt, um noch mal eben zum See eine Runde zu tuckern. Nach dem Feierabend Sonne und Wolken sind hier auf jeden Fall am Start. Dazu bleibt es auch meistens trocken und jetzt gerade habt ihr so bis zu 29 Grad. Ja, und für alle, denen es ein bisschen zu warm ist, gibt es morgen dann wieder eine Abkühlung hier in der Wetterlotterie. Es ist nämlich jeden Tag anders. Wird es ein bisschen grauer morgen und da kann es dann auch wieder mehr regnen.
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0: Ja, und graue Stimmung gestern wahrscheinlich auch bei den Engländern gewesen. Haben ja gestern gegen Argentinien in der WM verloren. War ein super wildes Spiel, aber man muss auch sagen, hey, jetzt haben die Engländer endlich mal wieder für was anderes Zeit. Jetzt können sie nämlich endlich mal lernen, wie ihr Trainer richtig ausgesprochen wird. Ehrlich gesagt, ich krieg's auch noch nicht so richtig hin und wir checken das gleich zusammen ab in dem WM-Moment des Tages, Leute.
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0: Hallöchen. Am Donnerstagnachmittag, die Sputnik Homezone ist hier. Und Leute, mal ganz kurz, was war das gestern bei der WM?
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0: Ja, denn das hier. Es hat irgendwie so gar nicht richtig geklappt. England ist raus. Argentinien steht im Finale der Fußball-WM 2026. Ja, und nach einer ewig langen Führung von England gestern hat es dann am Ende doch noch zweimal richtig reingeknallt und Argentinien darf jetzt am Sonntag gegen Spanien antreten. Die Engländer sind natürlich traurig, ist verständlich, aber ey, Kopf hoch, denke ich mir. Weil erstmal geht es ja jetzt für die Engländer ums Spiel um Platz 3 und jetzt ist endlich mal genug Zeit für die Engländer, um mal den Namen ihres Trainers Thomas Tuchel richtig zu lernen. Denn naja, also die Namensvariationen, die sind sehr, sehr wild.
2: Thomas Tuchel.
3: Tuchel.
2: Thomas Tuchel.
4: Thomas Tuchel.
5: Thomas Tuchel.
6: In Tuchel we trust.
7: In Tuchel we trust.
8: Football's coming home again with Thomas Tuchel.
0: Ja, ist ein bisschen crazy, Leute. Aber ich sag's ehrlich, ich muss auch erst an meinen Kollegen Till fragen, wie dieser Name richtig ausgesprochen wird. Ne, meine erste Version war auch Tuchel.
9: Tuchel. Also Franzi, es hat gedauert auf jeden Fall.
0: Ja, es hat gedauert. Aber Leute, der Typ kommt tatsächlich aus Deutschland, deswegen macht Tuchel total Sinn.
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Leute, mittendrin sind wir hier gerade in der Festivalsaison 2026. Ja, ein Festival nach dem nächsten findet hier gerade statt und auch in der Sputnikzone gibt es so einige. Auch das Highfield Festival in der Nähe von Leipzig vom 13. bis 16. August. Ich habe nur gerade richtige Sad News darüber gelesen. Es wird tatsächlich das letzte Mal Highfield dieses Jahr sein. Ich finde es richtig wild gerade. Nach 30 Jahren Highfield ist wirklich Schluss. Grund dafür sind anscheinend die gestiegenen Kosten für Personal, Künstler, Energie und Material. Also ich finde es wirklich super schade. Ich war mal sehr, sehr großer Highfield-Fan. Aber Leute, wenigstens jetzt ein letztes Jahr können wir noch mal Highfield feiern und genießen. Tickets habe ich gerade mal für euch ausgecheckt. Gibt's noch für diesen August online. Und das ist vielleicht auch so ein kleiner Call für uns, unsere regionalen Clubs und Festivals weiter zu supporten.

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0: Temper City, Self-Aware. Hier in der Sputnik Home Zone macht euch einen richtig schönen Donnerstagnachmittag. Und wir gehen mal kurz zu den Straßencheckup über. So, ich habe mich gerade ein bisschen hier verhaspelt, weil ich gerade noch meinen Salat gegessen habe und mal ganz schnell hier noch runterkauen musste. So, jetzt sind wir aber ready um 16.27 Uhr. Also wenn ihr gerade mit dem Auto auf den Straßen unterwegs seid, dann vielleicht einen kleinen Bogen machen um die A14 Richtung Dresden zwischen Dahlen-Warsleben und Wandsleben ist nämlich immer noch 6 Kilometer Stau an der Baustelle angesagt. Im Landkreis Leipzig ist außerdem die Straße zwischen der B186 und Groß-Lehna nach einem Unfall dicht. Und in Halle in der Albert-Einstein-Straße, da gibt es ein bisschen Struggle wegen einem Feuerwehreinsatz. Die aktuellsten Blitzer. Danke euch fürs Durchgeben. Da steht einer auf der A9 Richtung Berlin zwischen Halle und Bitterfeld-Wolfen. Auf der A36 Richtung Braunschweig zwischen Wernigerode-Nord und Ilsenburg ist noch einer. Und auf der B189 zwischen Elbebrücke und Geestorfberg. Wenn ihr auch noch irgendwas gesehen habt, Staus oder noch mehr Blitzer, einfach kurz kostenlos durchklingeln. 08021 4x die 0 ist die Nummer. Oder ihr macht's ganz easy und schickt mir eine WhatsApp-Nachricht rum. Wettermäßig sage ich euch, die Sonne scheint. Ich sehe da draußen wirklich kaum Wolken. Es ist richtig, richtig schön. Dazu sogar aktuell so um die 29 Grad hier in der Sputnikzone. Fühlt sich einfach nur nach Sommer pur an. Und erst später kann es dann nochmal ein kleines bisschen regnen. Morgen dagegen ist es schon deutlich nasser. Also da wird es ein kleines bisschen kühler und es kann regnen und gewittern.
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0: Aber Leute, ist ja vielleicht auch mal ein Megatipp bei dem Wetter dann morgen. Einfach mal eine Runde lesen. Das kommt aus meinem Mund, ehrlich gesagt, ziemlich unauthentisch. Weil ich nehme mir das schon so lange vor. Es ist wirklich langsam ein bisschen peinlich. Aber ihr kennt es vielleicht auch, wenn ihr dann von jemandem so ein Buch geschenkt bekommen habt. Und ihr wollt auch immer reinlesen, aber irgendwie macht ihr das halt nicht. Und dann werdet ihr irgendwann gefragt, hey, hast du eigentlich schon mal im Buch so ein bisschen rumgelesen? Und dann bist du so,

Klar. Aber wenn ihr das Buch dann anguckt, sieht man so, nee, ihr habt es noch nicht mal aufgeschlagen. Dafür gibt es tatsächlich eine Lösung. Und das Geile ist, ihr müsst dafür nicht mal lesen. Check mal gleich aus in 10 Minuten. 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

0: Es gibt einfach Menschen, ne, die sammeln Bücher und lesen die. Und dann gibt es Menschen wie mich, die sammeln Bücher. Ja, und das war's auch. Problem ist wirklich, ich komme einfach nicht zum Lesen. Ist auch eine Ausrede, I know. Aber daher stehen halt die frischen Bücher wirklich wie gerade aus der Buchhandlung gekauft in meinem Regal. Ich habe jetzt aber wahrscheinlich eine Lösung gefunden, Leute.
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0: Ja, Leute, Franzi hier und unser Buchnerd und Booktalker Till aus dem Team ist auf eine ganz wilde Sache gestoßen, die mein Bücherregal vielleicht so ein bisschen, naja, gebrauchter aussehen lassen könnte. Till, hau mal raus, was steckt hinter der Book Handling Agency?
2: Na, du hast ja ein paar ungelesene Bücher bei dir in der Wohnung, oder?
0: Ja.
2: Okay, also viele. Problem ist ja, das sieht man ja auch, ne, dass man die nicht gelesen hat, weil... Ja. Zwangsläufig hast du ja, wenn du wirklich das Buch in die Hand nimmst, irgendwelche Macken, Eselsohren, Flecken, weiß nicht, beim Kochen oder so, geknickter Einband. Jeder sieht also, du hast das Buch nicht angefasst, wenn es eben nicht diese Macken hat. Es gibt natürlich auch Leute, die passen richtig krass auf, ne? Das muss man auch sagen. Aber ne, in dem Fall bei dir ist es ja nicht so. Und diese Book Handling Agency in Berlin hat es sich im Rahmen eines Kunstprojekts mal gedacht, ich lasse jetzt die Bücher mal gebraucht aussehen.
0: Aber wie gebraucht aussehen? Was machen die denn dann genau? Wie läuft das ab?
2: Du konntest dich vor wenigen Tagen in so einem Hinterraum in einer Bar mitten in Berlin anstellen. Okay. Da standen dann 6 junge Menschen mit Laborkitteln. Und wenn du dann dein ungelesenes, frisches Buch gegeben hast, haben sie mit so Fräsen und Flüssigkeiten dein Buch, naja, benutzt aussehen lassen.
0: Das ist ein Witz.
2: Und du konntest auch so Pakete buchen. Also es gab so ein Basisprogramm, da haben sie einfach nur den Buchrücken so ein bisschen geknickt für dich. Ne?
0: Nee.
2: Und im Superb-Angebot haben sie dann so Sachen im Text unterstrichen, so wissenschaftliche Anmerkungen gemacht und auch so ein paar Getränkeflecken draufgehauen. Als ob du dich mit diesem Buch so richtig beschäftigt hast.
0: Boah, ich finde das irgendwie klasse. Ich glaube, das wäre genau das Richtige für mich gewesen. Aber voll schade, dass es jetzt schon vorbei ist. Also ich hätte mich da eigentlich anstellen können, ne?
2: Ja, ist auch so ein richtiges Geschäftsmodell halt einfach, ne?
0: Ach Mann, naja, aber vielleicht können wir sowas ja auch nochmal machen, Till. Vielleicht ist das für uns auch ein Geschäftsmodell.
2: Oder du liest einfach mal ein Buch, Wahnsinn.
0: Das sehe ich jetzt eher nicht so ein. Naja, oder du gibst mir einfach gleich mal ein paar Tipps, Till, wie ich generell mehr lesen könnte. Das wäre doch mal eine Sache. Hier ist die Sputnik Home Zone, Leute.

0: na hallöchen. Ey Leute, ihr wisst es vielleicht schon, eins meiner größten Laster im Leben ist Lesen. Also beziehungsweise das Nicht-Lesen. Ich nehme mir das wirklich gefühlt seit Jahrzehnten vor, endlich mehr zu lesen und ich bekomme es einfach nicht hin. Aber dafür habe ich ja jetzt einen Coach. Hey!
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0: Ja, wer damit nämlich gar kein Problem hat, ist Buchexperte und Booktalker Till aus dem Team. Du liest in einem Jahr gerne mal so mehr als 20 Romane weg. Ja. Ich finde das wirklich wild. Das ist wie eine Hochbegabung für mich.
2: Ich habe ja auch 365 Tage Zeit.
0: Also das ist für mich nicht genug Zeit. Till, hau mal eben raus. Wie kann ich denn jetzt selber vielleicht auch mehr lesen?
2: Also ich glaube wirklich, das Wichtigste beim Lesen ist es niemals als Pflicht zu sehen. Das ist ja eigentlich auch ein Hobby. Ne? Das haben ja früher die Leute auch heimlich unter der Bette gemacht, wo es noch kein Handy gab und so. Und wenn ihr wirklich keinen Bock habt, dann zwingt euch das auch nicht rein. Das schreckt nur noch mehr ab. Mhm. Und einer der größten Fehler ist vor allem aber auch diese Buchauswahl. Viele Menschen verbinden Lesen aber damit, ich muss jetzt was lernen dabei, ich muss unbedingt irgendwie ein Sachbuch, so ein Weltverbessererbuch lesen.
0: Ja.
2: Aber nee, Leute, nehmt euch mal am besten so einen kurzen Thriller oder einen Krimi, irgendwas, was nicht zu lang ist, euch an der Stange hält und nicht ewig viele Seiten hat, weil es ist ja auch so, wenn man liest, dann verbessert man ja auch seinen Wortschatz. Und das passiert auch mit solchen Romanen. Ihr müsst da jetzt nicht den Weltverbesserer-Roman lesen. Und so bei Autoren wie Sebastian Fitzek oder Simon Beckett, da seid ihr auf einer guten Seite.
0: Okay.
2: Und bitte, bitte, das ist wirklich meine größte Bitte, lasst die Hände von diesen Klassikern weg. Kommt erstmal rein ins Lesen. Mhm. Dann kann man sich ja noch steigern. Aber nicht mal ich würde jetzt irgendwas Tausendseitiges von Thomas Mann reinhauen. Also,
0: okay, das beruhigt mich aber schon mal, weil das sagen dir auch viele. Du musst die Klassiker lesen.
2: Ach,
0: also
2: auf,
0: das klingt schon mal gut, aber du nutzt ja auch tatsächlich so Apps zum Lesen, ne?
2: Ja, yes. Ja, genau. Das klingt erstmal weird, aber meine Lesemotivation ist dadurch so krass gestiegen. Gerade als ich jetzt zum Beispiel mal wieder angefangen habe zu lesen und ich musste irgendwie reinkommen. Und es gibt sogenannte Book-Tracking-Apps. Read-O, Goodreads oder Bookie heißen die.
0: Crazy.
2: Und da habt ihr so eine Art digitales Bücherregal. Ihr könnt ja alle eure ungelesenen Bücher eintragen, einscannen und könnt dann halt zum Beispiel schauen, wie lange die schon auf eurem Stapel liegen. Und könnt aber auch direkt eintragen, wenn ihr halt ein paar Seiten gelesen habt. Und dann seht ihr auch immer so einen kleinen Balken und so einen prozentualen Fortschritt, den ihr halt bei dem Buch habt. Und glaubt mir, das wirkt Wunder, wenn ihr das seht. Und ich habe damit schon so viel geschafft, das glaubt ihr gar nicht.
0: Ja, vielleicht fange ich jetzt wirklich mal an. Ich finde, das sind sehr, sehr gute Tipps. Und an alle, die mit mir zusammen das Projekt Mehr Lesen 2026 angehen wollen, Leute, Grüße gehen raus, wir schaffen das.

0: eine geile News. Der Stoppenheimer See in Erfurt, der ist laut eines neuen Rankings eines Reiseveranstalters in den Top 10 der besten Freibädern und Badeseen. Auf Platz 9, um genau zu sein. Das hat bei mir direkt mal für Motivation gesorgt. Heute Morgen, muss ich sagen.
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0: für mich.
1: Mark Foster. Mensch, das ist einfach eine Marke, der Typ. Ich mag den irgendwie. Ich finde den richtig sympathisch. Hier in der Sputnik Home Zone gehört zum Donnerstag um 16.59 Uhr. Und wir gehen rein mit einem News-Update.
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3: Im Prozess um den Brückeneinsturz in Genua mit 43 Toten hat das Gericht 32 der 57 Angeklagten schuldig gesprochen. Die höchste Haftstrafe erhielt der Ex-Chef des italienischen Autobahnbetreibers Aspi. Die Richter verhängten gegen Giovanni Castellucci unter anderem wegen fahrlässiger Tötung 12 Jahre. Auch andere Verantwortliche erhielten mehrjährige Haftstrafen. Unter den Angeklagten waren auch frühere Beamte des italienischen Verkehrsministeriums. Die Autobahnbrücke in Genua war im August 2018 über einem Wohngebiet auf 200 Metern Länge in die Tiefe gestürzt. Mehrere österreichische Verbotsregeln für Lkw auf der Brennerroute verstoßen gegen EU-Recht. Laut einem Gutachten des Europäischen Gerichtshofes ist unter anderem das Nacht- und Winterfahrverbot rechtswidrig. Auch Einschränkungen bei bestimmten Gütertransporten seien nicht mit dem geltenden Recht vereinbar. Die Maßnahmen gelten für die Inntal- und die Brennerautobahn in Tirol. Österreich hatte das mit Umwelt- und Gesundheitsschutz sowie Verkehrssicherheit begründet. Italien hatte vor dem Europäischen Gerichtshof dagegen geklagt. An einem See bei Görlitz ist ein 9-jähriges Mädchen von einem Hund ins Gesicht gebissen worden. Laut Polizei wurde das Kind schwer verletzt. Der Mischlingsrüde sei nach der Attacke weggelaufen. Der Hundehalter sei unbekannt. In Sachsen sind im vergangenen Jahr mehr als 600 Vorfälle mit bissigen Hunden gemeldet worden. Nach Zahlen der Landesdirektion Sachsen sind das rund 100 Attacken weniger als 2024. Bei den Behörden würden insgesamt rund 200 Hunde als potenziell gefährlich geführt.
1: Danke dir für die Infos, Susanne.
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1: Und wir gehen rüber auf die Straßen in der Sputnikzone. Jetzt um 17.01 Uhr immer noch Stau auf der A14 Richtung Dresden zwischen Dahlen-Warsleben und Wandsleben. 6 Kilometer an der Baustelle. Vorsicht auch auf der A14 Richtung Dresden zwischen Gröbers und dem Schkeuditzer Kreuz. Da liegt noch ein Kotflügel auf der rechten Spur. Okay, alles klar. Also ich würde einfach sagen, vorsichtig machen auf der A14 Richtung Dresden. Im Landkreis Anhalt-Bitterfeld, da ist auch noch die Straße zwischen Hinsdorf und Quellendorf nach einem Unfall dicht. Und im Landkreis Anhalt-Bittersfeld zwischen Mühlsdorf und Luso. Da könnt ihr nicht ganz so gut sehen wegen einem Feldbrand, also macht hier auch am besten ein bisschen langsamer. Die aktuellsten Blitzer, da checkt ihr einen ab auf der A9 Richtung Berlin zwischen Halle und Bitterfeld-Wolfen, auf der A36 Richtung Braunschweig zwischen Wernigerode-Nord und Ilsenburg und auf der B189 zwischen der Elbebrücke und Geestgottberg. Wenn ihr noch irgendwas gesehen habt, Staus, Blitzer oder noch einen Kotflügel, dann ruft ihr einfach hier mal eben kostenlos durch unter der 08021 viermal die 0 oder schickt mir ganz easy eine WhatsApp-Nachricht rum. Ja, heute können wir uns beim Wetter wirklich gar nicht beschweren. Sonnenbrille könnt ihr eigentlich direkt auf dem Kopf festschrauben. Es ist wirklich richtig schön sonnig, wenige Wolken sind unterwegs und nur regnen so. Da kann es am Abend noch mal ein bisschen nass werden, ein bisschen gewittern. Ansonsten nice Temperaturen, gerade in Halle am Hallmarkt 30 Grad. In Magdeburg an der Petrikirche 29 und in Erfurt am Unicampus auch 29. Also Leute, alles tippitoppi.
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1: Und damit euch einen schönen vorletzten Tag der Woche. Lang ist ja nicht mehr, dann habt ihr es auch schon geschafft. Heute auch wirklich ein toller Tag, um noch mal ein bisschen rauszugehen nach der Arbeit, vielleicht ein bisschen Sonne tanken. Und on top haben wir jetzt für euch die perfekte Sommer-Playlist.
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Hello Friends, die Sputnikum-Sonne ist am Start. Heute mit einer demolierten Franzi. Ja Leute, ich wollte gestern endlich nach Monaten mal wieder Sport machen. Und ich wette, ihr kennt es irgendwie auch, wenn man sich dann wirklich so einmal endlich überredet, Sport zu machen, dann auch richtig. Und da habe ich mir die Pam auf den Laptop geschmissen, sag ich euch. Pamela Reif mit so einem Hit-Cardio-Workout. Leute, nur das Problem ist, dass ich nach 20 Minuten Schnappatmung bekommen habe. Ich musste wirklich abbrechen. Das ist wirklich unangenehm gewesen. Mir war auch richtig schwindelig. Ich dachte, gleich übergebe ich mich auf diesem Teppich hier. Ja, also das war irgendwie ein kleiner Schuss in den Ofen. Heute Morgen hatte ich dann auch noch Halsschmerzen und dachte mir wirklich, also mein Körper möchte mir irgendwie ein Zeichen geben. Ich glaube, ich bin mittlerweile allergisch gegen Sport geworden. Naja, das warte ich mal heute noch ab und vielleicht mache ich dann morgen ein leichtes Workout. Vielleicht so ein Yoga-Workout oder so. Eure Sputnik-Home-Sonne ist hier mit Franzi. Und denkt an mich, wenn ihr heute Sport machen solltet, liebe Leute.

0: Leute, die Sputnikzone hat's mal wieder geschafft. Ey, wir sind einfach in den Top 10 und das beim Ranking der schönsten Badeseen im ganzen Land. Also erstmal einen ganz, ganz tollen Donnerstagnachmittag euch, Leute. Und ich würde wirklich sagen, also für so einen kleinen Urlaubstrip müsst ihr wirklich nicht mehr weit weg. Einfach an den Stotternheimer See in Erfurt fahren und fertig ist. Der ist nämlich laut des Rankings eines Reiseveranstalters in den Top 10 der besten Freibäder und Badeseen, auf Platz 9, um ganz genau zu sein. Aber ist ja auch irgendwie logisch. In der Sputnikzone ist es auch einfach am schönsten. Und Kommissar Meiner freut sich schon mal und pustet seine Schwimmflügel auf, Leute.
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2: Hallöchen, Puppelchen, hier ist Lady Chantal. Ich bin jetzt on im Freibad. Vom 3-Meter Brett gesprungen. Das war vielleicht eine Wasserbombe. Mein Herr, leider ist jetzt das Becken leer. Jetzt habe ich Hausverbot. Wahrscheinlich auch wegen meinem fleischfarbenen Badeanzug. Dieser Song ist sad für mich.
3: Ja? Hallo? Geht's jetzt gleich los?
4: Ja, hallo, hier ist der Jedi und ich sag's gleich frei raus. Ich bin jetzt schon zum vierten Mal vom FKK-Strand verwiesen worden. Mit der Begründung, ich müsse meinen Anzug ausziehen. Da gibt's aber nicht zum Ausziehen. Sie können gerne eine Polizistin vorbeischicken, die da mal nachguckt und am Reißverschluss sucht. Den wird sie nie finden. Was sie aber finden wird, ist eine riesen... Aber doch ein Mördergerät. Ein zum Wegstecken. Einmal knallt. Das wird über...
5: Mein Name ist Giacomo Casanova. Ich möchte mich bewerben als Rettungsschwimmer für das Damenbecken.
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Na, Tachchen. Zum Donnerstag 17.29 Uhr haben wir es. Wir checken mal eben auf den Straßen ab. Damit ihr Bescheid wisst, was da los ist. Da gibt es nämlich ein bisschen Stau auf der A14 Richtung Dresden zwischen Dahlen-Warsleben und Wandsleben. 6 Kilometer Stau an der Baustelle noch. Vorsicht auch auf der A14 Richtung Dresden zwischen Nossen-Nord und Nossen-Ost. Da ist noch eine ungesicherte Unfallstelle auf der linken Spur. B71 Richtung Magdeburg zwischen Waldorf und Groß-Ammensleben. Da ist noch ein bisschen Struggle angesagt nach einem Unfall. Kommt nicht so gut durch. Und das gleiche auch im Landkreis Anhalt-Bitterfeld. Da ist die Straße zwischen Hinsdorf und Quellendorf nach einem Unfall noch gesperrt. Die aktuellsten Blitzer, danke euch fürs Bescheidgeben. Auf der A9 Richtung Berlin zwischen Halle und Bitterfeld-Wolfen steht einer. A36 Richtung Braunschweig zwischen Wernigerode-Nord und Ilsenburg. Auf der B189 zwischen Elbebrücke und

0: Gesgottberg und in Halle in der Magdeburger Chaussee stadteinwärts. Wenn ihr noch irgendwie Staus oder Blitzer on top gesehen habt, dann ruft da einfach kurz kostenlos hier durch. 08021 viermal die 0 oder ganz easy, schickt da mir einfach eine WhatsApp-Nachricht rum. Beim Wetter, du, wenn ich da so rausgucke, wirklich eigentlich nur Sonnenstrahl. Ich sehe fast keine Wolke. Ich hoffe, bei euch ist es gerade genauso. Meistens ist es nämlich wirklich noch schön sonnig, sogar bis zum Abend rein. Und sogar aktuell um die 28, 29 Grad. Also ein geiler Sommertag heute. Dazu auch erstmal wenig Regen geplant. Erst ganz spät, da kann es nochmal ein bisschen regnen und gewittern. Und morgen ist es dafür dann wieder ein bisschen nasser. Da kann es tatsächlich dann mehr regnen. Nehmt euch einfach schnell einen Regenschirm noch morgens mit.
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0: Und damit hello, hello in der Homezone. Einen schönen vorletzten Tag der Woche euch. Lieblingsmucke ist sie gleich ready. Ja, und vielleicht geht's ja für euch auch gleich nochmal einkaufen. Oder ihr seid wie ich und prokrastiniert, schiebt das einfach immer auf den letzten Tag. Ja, bis es dann auf einmal Sonntag ist und alle Läden zu haben. Man kennt's, ja. Und das habt ihr dann natürlich nicht nur beim Einkaufen im Supermarkt, sondern vielleicht auch mit anderen Dingen irgendwie, die man halt so braucht. Da gibt's tatsächlich gerade eine große Debatte. Sollten Geschäfte eigentlich auch sonntags offen haben? Vor allem Supermärkte. Und das bequatschen wir gleich mal in 10 Minuten mit euch.
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3: Ja, wenn man mal schlecht drauf ist, wenn ich danach den Song höre, habe ich auf jeden Fall besser.

0: Also ich fühle mich manchmal wirklich wie so ein Teenie, ne? Der es nicht auf die Reihe bekommt, rechtzeitig einkaufen zu gehen und dann Sonntag mit so einem leeren Kühlschrank dasteht. Ja, aber gut, was wäre denn, wenn Supermärkte bald immer sonntags offen haben?
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0: Ja, weil es ist gar nicht so ein unrealistisches Szenario. Sonntag, ihr kennt das, das Klopapier ist vielleicht leer, der Kühlschrank ist auch noch leer, ihr habt nichts zu futtern und da fällt euch ein, ja, Supermarkt hat natürlich auch zu, aber genau darüber wird jetzt diskutiert. Sollen Geschäfte ab jetzt auch sonntags öffnen dürfen? Für Bäckereien und Bibliotheken wurden ja schon längere Öffnungszeiten am Sonntag auf den Weg gebracht. Die Meinungen gehen aber generell ziemlich auseinander. Die einen sagen halt, ja, mehr Freiheiten für die Kunden, ist super. Andere wiederum sagen, ja, uns geht da irgendwie auch ein Ruhetag verloren, wo vor allem auch am Ende die Leute aus dem Einzelhandel drunter leiden. Wir haben euch auch mal gefragt, was ihr davon haltet. Und Niklas aus Grimma hat eine ganz klare Meinung.
2: Na, grundsätzlich finde ich das gut, weil dann sind auch die Menschen, die arbeiten, nicht mehr gezwungen, sich an Öffnungszeiten zu halten, können eben ganz entspannt auch mal am Sonntag einkaufen, keine Frage. Alle, die im Einzelhandel arbeiten, sind natürlich dann ebenso betroffen, weil die müssen dann ihren einzigen freien Tag nutzen, haben zwar Ausgleich dann einen anderen Tag, aber ja, ist zwiespältig. Wenn du in der Branche arbeitest, ist es mit Sicherheit nicht so vorteilhaft, ne? Auch Urlaubsplanung und Wochenplanung wird ein bisschen schwierig, Dienstplanung. Aber für die Verbraucher ist es natürlich sensationell.
0: Ja, true. Es ist halt wirklich auch nicht so ein einfaches Thema. Wie seht ihr das? Sonntags die Läden lieber geschlossen halten oder öffnen fürs Shoppen? Auf eure Meinung bin ich auf jeden Fall gespannt. Schickt mir gerne eine Sprachnachricht rum. Nummer gibt's auf sputnik.de.
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0: alle Farben hier in der Sputnik Home Zone. Hallöchen zum Donnerstag. Ja, heute habt ihr ja nochmal frei, ne? Also was die WM angeht, weil die nächsten Spiele sind erst Samstag und Sonntag, aber dafür habt ihr heute nochmal schön Zeit zum Üben der Nationalhymnen, denn morgen früh heißt es wieder.
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0: Leute, nice Donnerstagabend euch gewünscht. Die Sputnik Homezone läuft um gleich 18 Uhr, 17.58 Uhr haben wir's. Und wir machen mal eben kurz einen News-Check zusammen.
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0: Mit allen Infos von Kerstin.
2: Im Prozess um den Brückeneinsturz in Genua mit 43 Toten hat das Gericht 32 der 57 Angeklagten schuldig gesprochen. Die höchste Haftstrafe erhielt der Ex-Chef des italienischen Autobahnbetreibers Aspi. Die Richter verhängten gegen Giovanni Castellucci unter anderem wegen fahrlässiger Tötung 12 Jahre. Auch andere Verantwortliche erhielten mehrjährige Haftstrafen. Unter den Angeklagten waren auch frühere Beamte des italienischen Verkehrsministeriums. Die Autobahnbrücke in Genua war im August 2018 über einem Wohngebiet auf 200 Metern Länge in die Tiefe gestürzt. In 44% aller Haushalte in Sachsen-Anhalt sind Frauen die Hauptverdiener. Das geht aus den ersten Ergebnissen des Mikrozensus hervor. In Sachsen und Thüringen beläuft sich der Anteil auf 43%. Damit liegen alle drei mitteldeutschen Länder über dem bundesweiten Durchschnitt. Demnach steuern in 38% der deutschen Haushalte Frauen das höchste monatliche Nettoeinkommen bei. An einem See bei Görlitz ist ein 9-jähriges Mädchen von einem Hund ins Gesicht gebissen worden. Laut Polizei musste das Kind schwer verletzt ins Krankenhaus gebracht werden. Der Mischlingsrüde sei nach der Attacke weggelaufen, der Hundehalter sei unbekannt. In Sachsen sind im vergangenen Jahr mehr als 600 Vorfälle mit bissigen Hunden gemeldet worden. Nach Zahlen der Landesdirektion Sachsen sind das rund 100 Beißattacken weniger als 2024. Bei den Behörden würden insgesamt rund 200 Hunde als potenziell gefährlich geführt.
0: Danke fürs Update, Kerstin.
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0: Wenn ihr gerade noch zum Feierabendverkehr auf den Straßen hier in der Sputnikzone unterwegs seid, dann guckt mal immer auch mal kurz drauf auf der A9, so Richtung Berlin zwischen Köselitz und Kleinmarzins. Da ist immer noch die rechte Spur nach einem Unfall gerade dicht, kommt da also nicht so gut voran. Und A14 Richtung Dresden zwischen Dahlen-Warsleben und Wandsleben, auch hier 6 Kilometer Stau noch an der Baustelle. A14 Richtung Dresden zwischen Nossen-Nord und Nossen-Ost. Hier kommt er noch nicht so gut voran wegen einem Unfall und im Landkreis Anhalt-Bitterfeld zwischen Mühlsdorf und Lusow. Da seht ihr gerade nicht so gut wegen einem Feldbrand. Also macht hier ein bisschen vorsichtiger am besten. Der aktuellsten Blitzer, einer steht auf der A9 Richtung Berlin zwischen Eisenberg und Dreußig und einer auf der A36 Richtung Braunschweig zwischen Wernigerode Nord und Ilsenburg. Wenn ihr auch noch irgendwas gesehen habt, Staus, Blitzer, einfach kurz kostenlos hier durchklingeln. 08000 21 4x die 0 oder ihr schickt mir einfach kurz eine WhatsApp-Nachricht rum. Ja, heute ist das Wetter wirklich richtig so im Chiller-Modus unterwegs. Richtig angenehm gerade mit viel Sonnenstrahlen, wenig Wolken. Und es gibt auch erstmal noch keinen Regen. Erst später zum Abend, da kann es nochmal ein bisschen nass werden. Und on top, jetzt gerade richtig schön, 29 bis 30 Grad. Also Leute, genießt diesen warmen Abend. Fühlt sich ein bisschen an wie so ein AI-Urlaub in der Türkei. Und jetzt geht er nochmal rüber zum Buffet. Also lasst es euch gut gehen.

Manchmal kommt das Leben anders als eigentlich geplant. Den Satz haben wir doch alle sicher schon mal gehört, als der sorgfältige Plan fürs Leben aus der 6. Klasse dann doch nicht so geklappt hat. Aber heißt ja nicht, dass es dann schlechter wird. Es ist einfach nur anders. Darum geht's im Song Manchmal von Johnny Mahoro. Seit Anfang des Jahres steht er auf der New Music Hotlist der ARD. Seine Karriere, die geht gerade steil nach oben und mit seinen Songs, da trifft er genau den Nerv. Nahbar, volle Realität und doch irgendwie wie ein guter Kumpel, der mir gut zuredet. Johnny Mahoro mit Manchmal gibt's jetzt bei Sputnik dein Abend.

0: Die on the Hill ist zu einem weltweiten Hit geworden und jetzt kam finally ihr erstes Album raus, das heißt Visitor. Und mein Kollege Alex aus der Musikredaktion, der ist bei mir und der hat sich mit uns mal einfach ein bisschen mit Sienna Spiral beschäftigt. Hello!
1: Hey!
0: Man muss schon sagen, so Adele oder Amy Winehouse, das sind ja schon immer gemeine Vergleiche, die man so mit Sienna macht. Wenn man so ganz ehrlich ist, es ist schon wirklich verdammt schwer, dem irgendwie gerecht zu werden, oder?
1: Ja, das stimmt auf jeden Fall. Mhm. Aber es muss ja auch nicht immer gleich die neue Adele sein, denn voll. Sienna kann schon echt gut auf eigenen Füßen stehen und hat diesen Imitatstatus gar nicht verdient. Mhm. Aber ich check auch schon, wie es zustande kommt. Die Leute haben einfach Bock auf diese krassen, souligen Stimmen und die emotionalen Balladen. Und die kriegt man bei Sienna. Schon ihre ersten Songs haben das gezeigt, wie zum Beispiel Need Me von 2024. Das ist einfach so ein Sound, der nicht wirklich altert. Den hätten die Leute schon vor 20 Jahren gefeiert und vermutlich werden sie das auch in 20 Jahren immer noch tun.
0: Ey, das stimmt, das ist super zeitlos. Aber woher kommt Sienna eigentlich und wie wurde ihre Stimme entdeckt?
1: Also, Sienna kommt aus London und ihr Papa ist großer Musikfan und entsprechend wurden ihr die großen Soul- und Jazz-Klassiker wie Frank Sinatra, Marvin Gaye oder Aretha Franklin praktisch in die Wiege gelegt.
0: Ah.
1: Und später, dann als Jugendliche, hat sie auf TikTok Coverversionen ihrer Lieblingssongs hochgeladen, unter anderem mit Childish Gambino, Billy Joel und klar natürlich auch Adele.

0: weil dort natürlich auch die Scouts der großen Plattenfirmen unterwegs sind, wurde sie ziemlich fix von Universal unter Vertrag genommen und hat nach vielen Singles jetzt ihr erstes Album Visitor rausgebracht.
1: Und davon hören wir jetzt finally einen Song. Das ist unser Act der Woche, die großartige Sienna Spyro mit ihrem Song Die on this Hill von ihrem neuen Album Visitor.

Haltung zeigen geht immer, egal wie jung man ist. Das sieht auch der Leipziger Rapper Young Pep so. Tagsüber in der Schule und abends oder am Wochenende lebt er sein Hannah-Montana-Leben und steht auf der Bühne. Er war in diesem Jahr schon bei uns auf dem Sputnik Spring Break Festival als Secret Act und rappt über Vibes und Zukunftsängste, die Kids und junge Erwachsene aktuell haben. Ja, ich bin noch nicht 18 und die Welt liegt schon in Trümmern, heißt es in seinem neuen Song Laut sein immer. Und er sagt selbst, dass er seine Bühne nutzen will, weil das nicht selbstverständlich ist. Mit seinen zarten 17 ist Young Pep schon auf den ganz großen Bühnen unterwegs, war Support bei Kraftklub und auch Finch supportet ihn. Young Pep mit Laut sein immer ist das Ziel bei MDR Sputnik.

einmal alles im Leben sortieren, habt ihr da manchmal auch das Bedürfnis, mal komplett auf Stopp zu drücken und alles in den richtigen Ordner zu sortieren. So ging es auch dem britischen Musiker Jack Dean, als er seinen neuen Song Mercy geschrieben hat. Er wollte sein Leben als Musiker im Studio mit seinem Leben als Jack mit Freunden, Familie und Co. in Einklang bringen. Aber das ging halt eben nicht so schnell. Als Antwort darauf hat er dann den Song Mercy geschrieben, so als Bitte an all seine Liebsten, doch ein bisschen mehr Geduld zu haben, bis er sich dann sortiert hat. Es sollte auch kein trauriger Song werden, sondern eher ein Hoffnungsschimmer, dass nach all dem Stress wieder alles besser und harmonischer wird. So klingt's. Jack Dean mit Mercy ist das hier bei Sputnik, dein Abend.

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3: Im Prozess um den Brückeneinsturz in Genua mit 43 Toten hat das Gericht 32 der 57 Angeklagten schuldig gesprochen. Die höchste Haftstrafe erhielt der Ex-Chef des italienischen Autobahnbetreibers Aspi. Die Richter verhängten gegen Giovanni Castellucci unter anderem wegen fahrlässiger Tötung 12 Jahre.

0: Jahre. Auch andere Verantwortliche erhielten mehrjährige Haftstrafen. Unter den Angeklagten waren auch frühere Beamte des italienischen Verkehrsministeriums. Die Autobahnbrücke in Genua war im August 2018 über einem Wohngebiet auf 200 Metern Länge in die Tiefe gestürzt. In 44% aller Haushalte in Sachsen-Anhalt sind Frauen die Hauptverdiener. Das geht aus den ersten Ergebnissen des Mikrozensus hervor. In Sachsen und Thüringen beläuft sich der Anteil auf 43%. Damit liegen alle drei mitteldeutschen Länder über dem bundesweiten Durchschnitt. Demnach steuern in 38% der deutschen Haushalte Frauen das höchste monatliche Nettoeinkommen bei. An einem See bei Görlitz ist ein 9-jähriges Mädchen von einem Hund ins Gesicht gebissen worden. Laut Polizei musste das Kind schwer verletzt ins Krankenhaus gebracht werden. Der Mischlingsrüde sei nach der Attacke weggelaufen, der Hundehalter sei unbekannt. In Sachsen sind im vergangenen Jahr mehr als 600 Vorfälle mit bissigen Hunden gemeldet worden. Nach Zahlen der Landesdirektion Sachsen sind das rund 100 Beißattacken weniger als 2024. Bei den Behörden würden insgesamt rund 200 Hunde als potenziell gefährlich geführt.
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OMG, wie geil ist bitte der neue Song von Bad Moms J, heißt passenderweise auch OMG und gibt mir krasse Gwen Stefani Vibes. Jordi hat eine ordentliche Portion Selbstbewusstsein und Ohrwurmpotenzial reingepackt. Klingt alles nach Sommer, Open-Air-Partys und Girl-Gangs. Bin mir aber sicher, dass der Song sich auch im Männerabend-Playlist gut machen würde. Nachdem Bad Moms J den Song in einem Stream angeteased hatte, waren alle Fans so, gib ihn uns. Und gesagt, getan, das ist jetzt OMG von Bad Moms J hier bei Sputnik Energy.

0: Abend.
1: Dieser kleine Moment bei der Achterbahn, wo man kurz schwerelos ist und dann wieder den Looping runterrauscht. Ich glaube, es gibt nur wenige Gefühle, die besser sind. Sehen auch Dominik Hartz und Paula Engels so und haben ihren neuen Song passend schwerelos genannt. Es ist ein warmer, sommerlicher, chilliger Song über den einen Menschen, bei dem alles wieder leicht wird. Genau das, was man gerade braucht. Die beiden Stimmen von Dominik und Paula, die harmonieren perfekt miteinander. Man fühlt sich auch beim Hören schon etwas schwerelos und entspannt. Super für den Feierabend zum Runterkommen. Dominik Hartz und Paula Engels sind das mit Schwerelos hier bei Sputnik, dein Abend.

Nichts schreibt mehr, ich komme aus dem Norden, als der Künstlername Neptunica. Ist ein DJ und Producer aus Hamburg, der gerade ganz schön abgeht. Remixe von Billie Eilish Songs, eine Collab mit Niklas D. oder als Support für Scooter ist er unterwegs. Jetzt hat er seinen Song What If rausgebracht, der wie gemacht ist für Roadtrips mit Sonnenuntergang oder entspannte Abende mit Freunden. Der Text handelt von dem Moment zwischen Zweifel loslassen und dem Neuanfang, ganz nach dem Motto, was wäre wenn? Und das Beste, der Song funktioniert nicht nur mit Friends draußen, sondern auch einfach mit Kopfhörern als Motivation beim Sport. Neptunica mit What If, jetzt hier bei Sputnik, dein Abend.

Abend. Der Song könnte euch sehr bekannt vorkommen, wenn ihr vor 2011 geboren wurdet. Just und Sam Harper haben sich für ihren Song Just a Little, nämlich den Song Cry Just a Little, vom niederländischen Duo Bingo Players geschnappt. Wenn ihr ihn gleich hört, dann wisst ihr, welchen ich meine. Just lebt in Dänemark und ist aktuell auch für den Ohrwurm Turn the Lights Off aus der Sputnik-Playlist bekannt. Jetzt ihr nächster Hit zusammen mit dem britischen Sänger Sam Harper, Just a Little, hier bei MDR Sputnik.

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10: In der Ukraine hat der scheidende Verteidigungsminister Mikhailo Fedorov einen Konflikt mit der Armeeführung bestätigt. Der 35-Jährige sagte in Kiew, die Generalität um Armeechef Oleksandr Sirski verfolge veraltete Ansätze. Damit sei der Krieg gegen Russland nicht zu gewinnen. Heute hatten in Kiew und anderen Städten Hunderte, vor allem junge Leute, für den Verbleib Fedorovs im Amt demonstriert. Ihm werden die erfolgreichen Drohnenangriffe auf die russische Ölindustrie zugeschrieben. Die Nichtregierungsorganisation Finanzwende sieht im Aktionsplan gegen Steuerbetrug einen Schritt hin zu mehr Gerechtigkeit. Die frühere Staatsanwältin und Finanzwendechefin Anne Brohr-Hilker lobte, dass Ermittlungsverfahren nicht mehr einfach gegen Geldauflagen eingestellt werden könnten. Die Grünen äußerten sich ebenfalls positiv und sprachen von einem großen Wurf der Regierung. Den Plänen zufolge soll das Kabinett noch im August einen Gesetzentwurf beschließen, um effektiver als bisher gegen Finanzkriminalität vorgehen zu können. Neben höheren Strafen sind zusätzliche Steuerfahnder beim Zoll vorgesehen. Im Prozess um den Brückeneinsturz in Genua mit 43 Toten hat das Gericht 32 der 57 Angeklagten schuldig gesprochen. Die höchste Haftstrafe erhielt der Ex-Chef des italienischen Autobahnbetreibers Aspi. Er muss für 12 Jahre ins Gefängnis. Auch andere Verantwortliche erhielten mehrjährige Haftstrafen. Unter den Angeklagten waren auch frühere Beamte des italienischen Verkehrsministeriums. Die Autobahnbrücke in Genua war im August 2018 über einem Wohngebiet auf 200 Meter Länge in die Tiefe gestürzt.
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0: gerade meine besten Jahre in dieser Zwischenphase.
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3: Um Mitternacht mit Stefan Eferts. Die Bundesregierung will die Zuckersteuer auf bestimmte Getränke früher einführen als geplant. Grund ist, dass zu viel Zuckerkonsum das Gesundheitssystem belastet. Aus der Nachrichtenredaktion Marc Geißler. Einen Moment, Marc. Spielen wir jetzt ab.
4: Statt erst 2028 soll die Zuckersteuer schon ein Jahr früher starten. Gesundheitsministerin Wagen sagte dem Redaktionsnetz Deutschland, die Abgabe könne jedes Jahr 650 Millionen Euro einbringen und vor allem den gesetzlichen Krankenkassen zugutekommen. Im Fokus sind starke zuckerte Getränke, die mehr als 8 Gramm Zucker pro 100 Milliliter enthalten, also zum Beispiel Cola, viele Eistees oder Energydrinks. Dafür sollen Hersteller 32 Cent pro Liter zahlen. Die Steuer soll nicht nur Geld einbringen, sondern auch Hersteller dazu bewegen, den Zuckeranteil zu senken.
3: Die US-Armee hat nach eigenen Angaben mit neuen Angriffen auf Ziele im Iran begonnen. Man wolle so die militärischen Fähigkeiten des Irans weiter schwächen, teilte das zuständige Regionalkommando mit. Iranische Medien bestätigen Angriffe auf Brücken, einen Flughafen, eine Hafenstadt und eine Insel nahe der Straße von Hormus. Der belgische Radprofi Tim Merlier hat die 12. Etappe der Tour de France gewonnen. Das gelbe Trikot des Führenden in der Gesamtwertung trägt weiterhin der Slowene Tadej Pogacar. Sportreporter Holger Gerska.
5: Es waren extrem hektische letzte 30 Kilometer. Zunächst gab es zahlreiche Attacken, insbesondere aus dem deutschen Team Lidl. Und 500 Meter vor dem Zielstrich dann auch den ersten großen Massensturz dieser Rundfahrt, ausgelöst durch den Kolumbianer Fernando Gaviria. Nutznießer davon war Tim Merlier. Der Belgier konnte relativ entspannt zum dritten Mal während dieser Rundfahrt einen Massensprint gewinnen. Zweiter wurde der Niederländer Olaf Koy, dritter Jasper Philipsen.
3: Ein Trikot des verstorbenen brasilianischen Fußball-Idols Pelé ist in New York für umgerechnet 4,3 Millionen Euro versteigert worden. Ein anonymer Käufer hat das blaue Shirt beim Auktionshaus Sotheby's erworben. Pelé hatte es im WM-Finale 1958 getragen. Und wir unterbrechen für eine Gefahrenmeldung. Vorsicht bitte auf der A36 Bernburg Richtung Fienenburg. Zwischen Kreuz Bernburg und Aschersleben West befindet sich eine gesicherte Unfallstelle. Das Wetter für Deutschland heute Nacht: im Süden teils noch kräftige Gewitter, örtlich Gefahr von Starkregen, Hagel und Sturmböen, sonst trocken, nur vereinzelt Gewitter, Tiefstwerte 20 bis 13 Grad. Am Tag meist trocken, die Gefahr von schweren lokalen Unwettern bleibt. Es wird schwül bei 22 bis knapp 30 Grad. Der Wind kann teils auffrischen, am Wochenende mal Sonne, mal Wolken und kühler. Die Zeit 0:03 Uhr.
6: Die junge Nacht hier. Wir haben es kurz nach 12. Es gibt einige Meldungen von den Straßen. Seid nach wie vor bitte vorsichtig auf der B172A, Anschlussstelle Pirna. Zwischen der A17 Pirna und Pirna besteht möglicherweise immer noch die Gefahr eines Falschfahrers. Bitte fahrt äußerst rechts, überholt nicht. Auf der B172A, Anschlussstelle Pirna. Zwischen der A17 Pirna und Pirna ist ein Falschfahrer unterwegs. Möglicherweise noch. Deswegen seid vorsichtig nach wie vor in beiden Richtungen. Eine wichtige Meldung aus Mecklenburg-Vorpommern: zur Löschung des Waldbrands im Müritz-Nationalpark müssen alle Seen im Umkreis geräumt werden. Das betrifft auch Boote und Kanus. An den Seen sollen Hubschrauber mit Löschwasser betankt werden. Zu den restlichen Meldungen: erstmal Stau 6 Kilometer auf der R3 Passau Richtung Linz zwischen Passau Süd und Pocking. A5 Karlsruhe Richtung Frankfurt zwischen Karlsruhe Nord und Bruchsal 4 Kilometer Stau. A6 Heilbronn Richtung Nürnberg zwischen Schwäbisch Hall und Ilshofen-Wolpertshausen 5 Kilometer Stau an der Baustelle. A7 Fulda Richtung Kassel zwischen Fulda Nord und Hünfeld-Schlitz 4 Kilometer Stau. Die A7 Fulda-Würzburg ist zwischen Bad Brückenau-Volkers und Bad Brückenau-Wildflecken gesperrt wegen Reparaturarbeiten in beiden Richtungen, aber nur vorübergehend. Die Umleitung führt in Richtung Würzburg über die U54 und in Richtung Fulda über die U63. A8 München Richtung Salzburg zwischen Achenmühle und Felden, 8 Kilometer stockend. A23 Heide Richtung Hamburg ist zwischen Elmshorn und Tornisch wegen Bergungsarbeiten zu. Die Umleitung führt über die U126. Die A565 Meckenheim Richtung Bonn ist zwischen Bonn-Poppelsdorf und Bonn-Ende nicht wegen Bauarbeiten zu, bis um 5 Uhr früh. Und hier noch eine Gefahreninformation für euch in Baden-Württemberg. Wegen Unwetters in großen Teilen von Bavü kann es zu orkanartigen Böen mit Geschwindigkeiten um 110 km/h sowie heftigem Starkregen und Hagel kommen. Korngrößen um 3 cm. Alter! Ebenso besteht Gefahr durch Blitzschlag, umstürzende Bäume sowie herabstürzende Dachziegel.
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6: Junge. Herunterstürzende Dachziegel, das hat mich auch schon mal wahnsinnig viel Kohle gekostet. Weil so ein Ziegel natürlich auf meinem Auto gelandet ist. Warum auch nicht? Kotaro Dürb ist mein Name. Zum Glück jetzt hier nicht mit dem Auto am Start, sondern 5 Stunden lang für euch hier an diesem frühen Freitag. Hey!

0: Weißt du, man muss ja auch nicht wundern, wenn man die ganze Nacht unterwegs ist und es ist kalt und man fliegt herum und der Zugwind ist so heftig, dann ist man halt irgendwann, ne, dann klingt man irgendwann so.
1: Ich bin Batman.
0: Ich bin Batman. Nochmal cooler klingt das bei Robert Pattinson.
1: Ich bin Vergeltung.
0: Der hat so Heizpads im Batman. Kostüm. Die junge Nacht hier, 0.15 Uhr. Batman ist ja nicht nur Vergeltung, er ist auch immer zu spät. Brenja Becker aus dem jungen Nachtteam. Der neue Batman-Film, der muss verschoben werden. Und zwar schon wieder zum dritten Mal.
2: Genau, Teil 2 von The Batman mit Robert Pattinson wird verschoben und dieses Mal von eigentlich Oktober 27 auf Februar 28.
0: Ja, weiß man warum?
2: Leider noch nicht so offiziell. Ich glaube, die haben sich einfach mit den Dreharbeiten verzettelt. Robert Pattinson ist dieses Jahr ja wirklich sehr eingespannt bei The Drama, Die Odyssee, Dune Part 3, nur als Beispiele.
0: Oh, ist das schwer. Naja, sehr, sehr viele Projekte am Laufen also bei Robert Pattinson und sie drehen gerade noch The Batman 2 oder was da der Stand?
2: Genau, sieht man daran, dass Robert Pattinson wieder ganz schwarze Haare hat. Naja, und daran, dass er es auch in einem Interview verraten hat.
3: It's working. I was shooting Batman. I was shooting Batman this morning.
2: Ja, und die Dreharbeiten dauern wohl länger als gedacht. Aber immerhin gibt es so einen kleinen Trost jetzt neu.
0: Was zu sehen? Trailer oder was?
2: Quasi. Ein Kameratest von den Dreharbeiten wurde gepostet mit ganz dramatischer Musik. Und dazu müsst ihr euch vorstellen, wir sehen Robert Pattinson in der Batman-Maske, natürlich im Regen. Der dreht sich so ganz langsam in die Kamera und alles ist ganz dunkel, mystisch gehalten.
0: Wow, also sie bleiben dem Stil treu.
2: Genau, also alles ist wie beim ersten Teil, nur dass halt, ja, das große Finale noch, nur dass auch neue Schauspieler diesmal am Start sind. Scarlett Johansson ist zum Beispiel jetzt bei Teil 2 auch mit dabei.
0: Okay, bin gespannt. Ist sie dann vielleicht, boah, wird sie Harley Quinn dann vielleicht? Oh, okay, schon wieder Bock drauf, aber der neue Batman, The Batman 2 kommt erst 2028 ins Kino. Aber wenn ihr Robert Pattinson beim Inside Lupe umdrehen zugucken wollt, dann geht das jetzt bei YouTube. Die junge Nacht hier.

Harry Styles in der jungen Nacht. 0:22 hört ihr eine Hymne an die Freundschaft. Klingt ein bisschen pathetisch, aber ihr wird halt ein bisschen schwindig, wenn sie nicht mit Freunden ist. Tiffany Harris hier in der jungen Nacht.

Die junge Nacht hier. Es ist 12:30. Eine wichtige Meldung aus Mecklenburg-Vorpommern zur Löschung des Waldbrands im Müritz-Nationalpark. Müssen alle Seen im Umkreis geräumt werden. Das betrifft auch Boote und Kanus. An den Seen sollen nämlich Hubschrauber mit Löschwasser betankt werden. A3 Passau Richtung Linz. 6 Kilometer Stau zwischen Passau Süd und Pocking. A5 Karlsruhe Richtung Frankfurt. Zwischen Karlsruhe Nord und Bruchsal. 4 Kilometer Stau. A6 Heilbronn Richtung Nürnberg. Zwischen Schwäbisch Hall und Ilshofen-Wolpertshausen. 5 Kilometer Stau an der Baustelle. A7 Fulda Richtung Kassel zwischen Fulda Nord und Hünfeld-Schlitz, 4 Kilometer Stau. A7 Fulda-Würzburg ist zwischen Bad Brückenau-Volkers und Bad Brückenau-Wildflecken wegen Reparatur

0: Arbeiten in beiden Richtungen vorübergehend zu. Die Umleitung führt in Richtung Würzburg über die U54 und in Richtung Fulda über die U63. A8 München Richtung Salzburg zwischen Achenmühle und Felden, 8 Kilometer stockend. A23 Heide Richtung Hamburg ist zwischen Elmshorn und Tornisch wegen Bergungsarbeiten zu. Die Umleitung führt über die U126. Die A565 Meckenheim Richtung Bonn ist zwischen Bonn-Poppelsdorf und Bonn-Ende nicht wegen Bauarbeiten zu, bis um 5 Uhr früh.
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0: Also nicht wenige von uns stehen ja kurz vorm Urlaub und womit? Mit Recht. So. Aber dann müsste man sich wieder auf die große Reise vorbereiten und man macht das nicht so oft, man vergisst das gerne mal. Also so Kleinigkeiten, wie zum Beispiel zum Friseur gehen. Macht man das jetzt davor oder danach? Ja, wir haben mit der Friseurin gesprochen. Die hat die entscheidenden Tipps, weil sie macht das tagtäglich. Der Kotter, hi.

0: Sternurlaub steht bald bevor und ich gönn's euch dermaßen, ne? Also ich hoffe, dass es der Fall ist, die junge Nacht hier, 0.36 Uhr. Wie macht ihr es denn eigentlich? Geht ihr vor dem Urlaub zum Friseur oder danach? Also für manche ist das eine große Frage. Müssen wir jetzt gar nicht so gucken, ja? Ich denke mir so, vor dem Urlaub ist ja auf jeden Fall schon mal gut. Also vor allem, wenn man noch ein paar süße Pickschicksen schießen will und sich einfach ein bisschen mehr rausgeputzt fühlen möchte, ne? Aber Friseurmeisterin Romina, die kommt aus Salzkotten und sie sagt, danach, also nach dem Urlaub, kann auch sinnvoller sein.
1: Also man darf nicht vergessen, dass Sonne und Salzwasser auch allein in der Luft schon eine Aufhellung der Haare um 2 Töne schafft. Das heißt, das Salzwasser, was in der Luft ist, nagt schon die ganze Zeit an deiner Haarstruktur.
0: Heißt Spliss. Also die Haare werden trocken und brüchig. Wir haben in der Redaktion vorhin darüber noch ein bisschen gejappt und da hat eine Kollegin gemeint, dass sie mit frisch gebleachten Haaren ins Meer und auch in ein Bad gegangen ist mit Chlorwasser. Und die Haare sind dann durch irgendwelche chemischen Prozesse einfach grün geworden. Sie so Grinch-grün. Kein Grund zur Panik, aber ihr könnt euch zum Beispiel dann Tomatenmark auf die Haare draufklatschen und dann seid ihr wieder blond. Das war auch so ein Tipp vorhin. The more you know. Romina sagt aber auch, dass ihr eure Haare trotzdem auf den Urlaub vorbereiten könnt, damit es nicht ganz kurz so krass wird mit der Trockenheit.
1: Also manchmal reicht ein kurzer Fresh-Up, nochmal schnell über die Spitzen schneiden, dich kurz beraten lassen wegen UV und UV-Pflege, Salz und Chlorwasser. Was kann ich tun, damit einfach meine Haare auch noch schön sind, wenn ich aus dem Urlaub wiederkomme?
0: Also wenn das kohlemäßig klar geht, dass sie davor und danach geht, ne? Ist klar. Wenn ihr aber eine Kurzhaarfrisur habt, dann ist es auf jeden Fall smart, vor dem Urlaub nochmal zum Friseur zu gehen. Nicht nur wegen Fotos.
1: Wenn dein Haarschnitt eigentlich schon fällig ist und du fährst dann in den Urlaub, bist schön sonnengebräunt und lässt dir anschließend den Nacken freischneiden, was wird wohl passieren? Du trägst einen weißen Kranz mit dir rum.
0: Nice. Also wenn ihr mit den kurzen Haaren geht, auf jeden Fall vorher schneiden, damit dann nicht die Stellen später sind, ne? Wisst ihr Bescheid. Und wenn euch die Haarfarbe wichtig ist, geht vielleicht besser danach zum Friseur, weil Sonne und Wasser das den Farbton verändern kann, ne? Ihr wisst schon, Tomatenmark und so.

0: Dieser Sommer wird historisch,
1: meinte Gavin Harris in einem Teaser zu seiner Single Satisfy zusammen mit Jazzy. Und man könnte jetzt sich hinstellen und sagen, ja, noch was das Historische, jetzt erzähl mal was Neues. Aber für ihn ist das halt schon eine Nummer. Gavin Harris ist einer der bekanntesten und berühmtesten und erfolgreichsten Produzenten dieser Erde. Und das hat er zum Beispiel gezeigt durch 19 Nummer 1 Songs bei der Billboard Charts für Airplay. Und das war auch die erste für Jazzy. Also gleich für beide war das eine historische Nummer. Gut, kann uns jetzt eigentlich immer noch egal sein, weil wir wollen ja einfach nur den Song hören, aber kann man schon mal klatschen hier in der Jungnacht. 0:48 müsst ihr machen, ich muss hier den Knopf drücken.

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1: Um 1 Uhr mit Stefan Eferts. Die US-Regierung will linksextremistischen Terrorismus im Ausland stärker bekämpfen. Das hat Außenminister Rubio bei einem Treffen von Vertretern aus über 60 Staaten gesagt. Als Beispiel nannte er den 5-tägigen Stromausfall in Berlin im Januar. Der Berliner Verfassungsschutz hatte die Täter dem gewaltorientierten anarchischen Spektrum zugeordnet. Rubio war bei der Konferenz in Washington für einen länderübergreifenden Informationsaustausch und besser

0: bessere Koordination beim Vorgehen gegen Linksextremismus. 8 Jahre nach dem Einsturz der Autobahnbrücke im italienischen Genua sind die Urteile gefallen. Ein Gericht in Genua hat 32 der 57 Angeklagten schuldig gesprochen. Der damalige Chef des Autobahnbetreibers Castellucci muss für 12 Jahre ins Gefängnis. Aus Rom berichtet Christine Auerbach.
1: Ihm wird vorgeworfen, von den Mängeln gewusst zu haben und die Arbeiten an dem später eingestürzten Pfeiler verschoben zu haben. Castellucci sitzt im Moment bereits im Gefängnis. Er wurde letztes Jahr wegen eines anderen Autobahnunfalls mit 40 Toten verurteilt. Als während eines schweren Unwetters vor 8 Jahren einer der Brückenpfeiler der Morandi-Brücke einstürzte, riss er einen großen Teil der Fahrbahn und Autos mit sich. Die Bilder von Fahrzeugen, die gerade noch bremsen konnten und an der Abbruchkante stehen, haben sich ins Gedächtnis Italiens eingebrannt. 43 Menschen sind damals gestorben.
0: Die Bundesregierung will die Zuckersteuer auf bestimmte Getränke früher einführen als geplant, und zwar schon kommendes Jahr. Gesundheitsministerin Waken sagte dem Redaktionsnetzwerk Deutschland, so könnten pro Jahr 650 Millionen Euro den gesetzlichen Krankenkassen zugutekommen. Besteuert werden dann stark gezuckerte Getränke, die mehr als 8 Gramm pro 100 Milliliter enthalten, also zum Beispiel Cola, viele Eistees oder Energydrinks. Nach dem verlorenen WM-Halbfinale rumort es im britischen Fußball. Englands Nationaltrainer Thomas Tuchel wird stark kritisiert. Aus dem ARD-WM-Team Hendrik Lückhoff.
2: Mehrere frühere englische Nationalspieler kritisierten Tuchel nach dem Spiel heftig, darunter Wayne Rooney und Gary Lineker. Sie warfen Tuchel taktische Fehler vor. Nach der Führung hatte er vor allem defensiv gewechselt. Dennoch soll der Deutsche offenbar weitermachen dürfen. Wie die englische BBC berichtet, bekommt der frühere Bayern- und Dortmund-Trainer Rückendeckung vom englischen Fußballverband FA. Demnach soll er die Three Lions zur Heim-EM 2028 führen.
0: Das Wetter für Deutschland heute Nacht, vor allem im Süden, teils noch kräftige Gewitter, örtlich Gefahr von Starkregen, Hagel und Sturmböen, sonst trocken. Tiefstwerte 20 bis 13 Grad. Am Tag meist trocken, die Gefahr von schweren lokalen Unwettern bleibt aber in ganz Deutschland bestehen. Es wird schwül bei 22 bis knapp 30 Grad. Am Wochenende mal Sonne, mal Wolken, teilweise windig und allmählich wird es kühler. Die Zeit 1.03 Uhr.
3: Die junge Nacht hier. Es gibt 8 Meldungen. Eine davon ist erstmal eine wichtige Meldung aus Mecklenburg-Vorpommern. Zur Löschung des Waldbrands im Müritz-Nationalpark müssen alle Seen im Umkreis geräumt werden. Das betrifft auch Boote und Kanus. An den Seen sollen nämlich Hubschrauber mit Löschwasser betankt werden. 7 Meldungen von den Straßen. Los geht's mit 6 Kilometer Stau auf der A3 Passau Richtung Linz zwischen Passau Süd und Pocking. A5 Karlsruhe Richtung Frankfurt zwischen Karlsruhe Nord und Bruchsal 4 Kilometer Stau. A6 Heilbronn Richtung Nürnberg zwischen Schwäbisch Hall und Ilshofen-Wolpertshausen, 5 Kilometer Stau an der Baustelle. A7 Fulda Richtung Kassel zwischen Fulda Nord und Hünfeld-Schlitz, 4 Kilometer Stau. A8 München Richtung Salzburg zwischen Aachen-Mühle und Felden, 8 Kilometer stockend. A23 Heide Richtung Hamburg ist zwischen Elmshorn und Hornisch wegen Bergungsarbeiten zu. Die Umleitung führt über die U126. Und die A565 Meckenheim Richtung Bonn ist zwischen Bonn-Poppelsdorf und Bonn-Endenich wegen Bauarbeiten gesperrt bis 5 Uhr früh.
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3: So, Haare schneiden haben wir ja schon abgeklärt. Vor oder nach dem Urlaub. Bei kurzen Haaren vor dem Urlaub, bei langen Haaren nach dem Urlaub. Aber wie sieht's aus in Sachen Zahnreinigung? Hört ihr gleich hier.

0: Wollt ihr ein bisschen Urlaubsvorbereitung in der jungen Nacht? 1.13 Uhr ist es. Friseur haben wir geklärt. Also am besten nach dem Urlaub das Ganze erledigen, weil Sonne kann die Haare verändern. Und vorher, wenn ihr einen Kurzhaarschnitt habt, dann geht ihr besser nochmal zum Friseur wegen den Tanlines. Also was ist mit der Zahnreinigung? Vorher oder nachher? Dr. Johannes Breuker, der ist Zahnarzt in Bonn und gerade im Urlaub auf Malle selber. Und er hat gesagt, ja, das geht safe klar, du musst dich halt nur früh genug darum kümmern.
1: Also die Frage ist erstmal, wann war man das letzte Mal? Weil generell sollte man alle 6 Monate gehen. Davor oder danach ist gar nicht mal so wichtig. Es ist eher die Frage, was machst du 48 Stunden danach? Weil was du vermeiden solltest, ist, dass du stark färbende Sachen isst oder trinkst. Das heißt, Rauchen, schwarzer Tee, Kaffee, Cola, Bratensoße, rote Beete, Rotwein, sowas sollte man vermeiden. Das heißt, wenn man jetzt im Urlaub direkt Gas geben will und am Anfang schön Rotwein trinken will oder so, das sollte man auf jeden Fall lassen, weil dann hat man von den schönen weißen Zähnen nicht so lange was, weil das färbt am Anfang relativ stark.
0: Klar, wer kennt's nicht? Frisch nach Malle rangekommen im Ferienhaus und dann erstmal schön 500 Milliliter Bratensoße im Sangria-Kelch. Köstlich.

Irgendwann werden wir Träumer sein, auf unserem All-Time-High herumlaufen. Ja, ja, Nico Santos hier in der Jungen Nacht 19. Wenn es bis dahin nicht so laufen sollte und der Tag dann vielleicht einem das Gefühl gegeben hat, das hätte ich bitte mal besser machen können. Lasst euch eins immer gesagt sein und ihr wisst, was jetzt kommt, aber es ist sehr lieb gemeint hier in der Jungen Nacht 21.

0: Die junge Nacht hier, 8 Meldungen. Erstmal eine wichtige Meldung aus Mecklenburg-Vorpommern Zur Löschung des Waldbrands in Müritz-Nationalpark müssen alle Seen im Umkreis geräumt werden. Das betrifft auch Boote und Kanus. An den Seen sollen nämlich Hubschrauber mit Löschwasser betankt werden. A3, Passau Richtung Linz zwischen Passau Süd und Pocking, 6 Kilometer Stau. A5, Karlsruhe Richtung Frankfurt zwischen Karlsruhe Nord und Bruchsal, 4 Kilometer Stau. Auf der A6, Heilbronn Richtung Nürnberg zwischen Schwäbisch Hall und Ilshofen-Wolpertshausen, 5 Kilometer Stau an der Baustelle. A7, Fulda Richtung Kassel, ist zwischen Fulda Nord und Hünfeld-Schlitz auch ziemlich voll mit 4 Kilometern Stau. A8, München Richtung Salzburg, zwischen Achenmühle und Felden, 8 Kilometer stockend. A23, Heide Richtung Hamburg, ist zwischen Elmshorn und Tornisch wegen Bergungsarbeiten zu. Die Umleitung führt über die U126 und die A565, Meckenheim Richtung Bonn, ist zwischen Bonn-Poppelsdorf und Bonn-Endenich wegen Bauarbeiten zu, bis um 5 Uhr früh.
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0: Das sind wir alle. Und ihr seid fantastisch. Ey, an diesem Freitag begleite ich euch rein. Kotaro Dürr ist mein Name. Schön, dass ihr dabei seid.

Ey, Shoutout an alle, die sich noch verknallen können, als wären sie 15. Obwohl sie schon weit weg davon sind, noch 15 zu sein. Ist ein Skill, ist ein Skill, ist ein Skill. Kann nicht jeder, soll, muss auch nicht jeder können. Ne? Man kommt ja auch selten in die Situation. Aber das Schöne ist, Olivia Rodrigo hat einen Song gemacht, genau über dieses Gefühl. Plötzlich wieder wie so ein Teenager zu denken, so, was ist jetzt los? So, aber trotzdem so zu tun, als sei alles okay. Das ist Drop Dead hier in der Jungnacht. I know.

0: Ey, die junge Nacht hier, 1.48 Uhr. Es soll ein bisschen kälter werden übers Wochenende. Okay. Das bringt die Leute jetzt schon so ein bisschen durcheinander, das Wetter diesen Sommer. Genauer gesagt auf ganz spezielles Wetter bei den lieben Kolleginnen und Kollegen von WDR 2. Die haben jetzt eine wirklich coole neue Temperaturmaßeinheit eingeführt.
1: Und warm ist auch das Stichwort für die nächsten Tage in der neuen Woche. Morgen bis zu 28 Grad und die nächsten Tage danach werden wieder immer wärmer. Stand jetzt können wir Donnerstag wieder die 30 Mark knacken.
2: Nee. Die mal, 30
1: die,
2: Euro.
1: Die 30... Die 30
2: 30 Euro die macht 30 60 Euro. Mark. Weißt du?
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1: Um 2 Uhr mit Stefan Eferts. Italien blockiert laut einer Analyse der EU-Kommission weiter die Rücknahme von Asylbewerbern aus anderen Mitgliedsländern. In den ersten 3 Wochen nach Inkrafttreten des neuen EU-Asylsystems hat es demnach 12 derartige Fälle gegeben. Die Asylreform sieht vor, dass Italien, Zypern, Spanien und Griechenland mehr Unterstützung anderer EU-Länder bekommen. Im Gegenzug müssen sie Asylbewerber zurücknehmen, die regelwidrig in andere Länder weitergezogen sind. Die US-Regierung will linksextremistischen Terrorismus im Ausland stärker bekämpfen. Das hat Außenminister Rubio bei einem Treffen von Vertretern aus über 60 Staaten gesagt. Als Beispiel nannte er den 5-tägigen Stromausfall in Berlin im Januar. Der Berliner Verfassungsschutz hatte die Täter dem gewaltorientierten anarchischen Spektrum zugeordnet. Rubio war bei der Konferenz in Washington für einen länderübergreifenden Informationsaustausch und bessere Koordination beim Vorgehen gegen Linksextremismus. Der Chef der Unionsfraktion Spahn wird kritisiert, weil er durch eine Leihmutterschaft in den USA Vater geworden ist. Aus den Reihen der CDU kommt deswegen sogar eine Rückmeldung.